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3: Ich bin Moritz Einzel. Der unter dem Namen Timmy bekannte Buckelwal hatte lange die deutsche Öffentlichkeit in Atem gehalten. Wochenlang lag er nun tot vor der dänischen Insel Anholt. Dort ist er gestern obduziert worden. Eine klare Todesursache konnte das Expertenteam zunächst nicht feststellen. Klar ist aber, dass das Tier, wie bereits vermutet, ein Weibchen ist. Mehr von Sigrid Harms.
4: Zu Beginn schnitten die Walexperten noch mit langen Messern gezielt durch die dicke Fettschicht, die den Wal zusammenhielt. Dadurch konnten die Fäulnisgase entweichen, die sich in seinem Inneren gebildet hatten. Am Ende musste ein Bagger ran, um das tonnenschwere Tier zu öffnen. Die Organe und Eingeweide des Buckelwals sollen genau untersucht werden. Die Experten wollen herausfinden, woran Timmy gestorben ist. Eine seltene Gelegenheit für die Wissenschaftler, denn Buckelwale sind schwer in ihrem natürlichen Lebensraum zu erforschen.
3: Sachsens Wirtschaftsminister Dirk Panther fordert, dass der Tankrabatt verlängert wird. Wenn die Regelung am Monatsende auslaufe, brauche es eine Anschlusslösung für Pendler und Unternehmen, sagt der SPD-Politiker. Panther sieht hier den Bund in der Pflicht. Die Spritpreise hätten Auswirkungen auf den gesamten Alltag der Sachsen und auch auf die Wettbewerbsfähigkeit der Wirtschaft im Freistaat. Der Deutsche Pflegerat hat die Pflegereformpläne von Gesundheitsministerin Warken kritisiert. Das sei ein reines Sparprogramm zu Lasten von Pflegebedürftigen und Angehörigen. Pflegeratspräsidentin Vogler sagte dem Redaktionsnetzwerk Deutschland, besonders problematisch sei die geplante Absenkung der Rentenversicherungsbeiträge für pflegende Angehörige. Keine ganze Woche dauert's mehr bis zum Start der Fußballweltmeisterschaft in den USA, Mexiko und Kanada. Deutschlands zweiter Gruppengegner, die Elfenbeinküste, hat am Abend mit einem Testspielsieg für Aufsehen gesorgt. Das Team gewann in Nantes gegen Titelmitfavorit Frankreich mit 2:1. Europameister Spanien tat sich in La Coruña gegen den Irak schwer und kam nicht über ein 1:1 Unentschieden hinaus.
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5: Diese Nacht meist wolkig und regnerisch bei Tiefstwerten zwischen 14 und 8 Grad. Dieser Freitag zeigt sich wechselhaft mit Sonne, Wolken, Schauern und Gewittern vereinzelt. Meistens Sonne in Westsachsen. Die Topwerte zwischen 17 und 22 Grad. Das Wochenende oft sonnig, nur noch ganz vereinzelt Schauer. Meist bleibt es trocken. Morgen der Samstag bis 25. Am Sonntag werden es bis zu 21 Grad.
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2: Ich bin Moritz Einzel. Mit Streiks im Einzelhandel will die Gewerkschaft Verdi auch heute Druck in den laufenden Tarifverhandlungen machen. In verschiedenen Städten wie Berlin, Ingolstadt oder Saarbrücken sind Kundgebungen geplant. Der Handelsverband erwartet für die Kunden keine großen Auswirkungen. Thomas Brockt berichtet.
3: Ein Kompromiss im Tarifstreit ist weiter nicht in Sicht. Verdi fordert 7% mehr Geld für die Beschäftigten im Handel. Die Angebote der Arbeitgeber liegen noch deutlich darunter, auch wegen längerer Laufzeiten. Die Gewerkschaft spricht von einer Frechheit, zumal es den Konzern wirtschaftlich hervorragend gehe. Viele Beschäftigte wüssten aber gar nicht mehr, wie sie ihr tägliches Leben finanzieren sollen. Vor allem auch im Einzelhandel, wo besonders viele in Teilzeit arbeiten.
2: Sachsens Wirtschaftsminister Dirk Panther fordert, dass der Tankrabatt verlängert wird. Wenn die Regelung am Monatsende auslaufe, brauche es eine Anschlusslösung für Pendler und Unternehmen, sagt der SPD-Politiker. Panther sieht hier den Bund in der Pflicht. Die Spritpreise hätten Auswirkungen auf den gesamten Alltag der Sachsen und auch auf die Wettbewerbsfähigkeit der Wirtschaft im Freistaat. Der ukrainische Präsident Selenskyj hat Kreml-Chef Putin ein direktes Treffen vorgeschlagen. In einem offenen Brief regte Selenskyj Verhandlungen über ein Ende des Krieges in der Ukraine an, an einem neutralen Ort, etwa in der Schweiz, der Türkei oder einem arabischen Land. Konkret auf den Vorschlag reagiert hat Putin noch nicht. Die Basketballer des FC Bayern sind ins Playoff-Finale um die deutsche Meisterschaft eingezogen. Die Münchner gewannen auch das dritte Halbfinale gegen Bonn, auswärts mit 77 zu 57. Damit hat der FC Bayern die Best-of-Five-Serie mit 3:0 für sich entschieden. Im anderen Halbfinale gewannen die Bamberg Baskets gegen Alba Berlin mit 81 zu 73. Damit verkürzte Bamberg auf 1:2 und erzwang ein viertes Spiel.
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4: Diese Nacht meist wolkig und regnerisch bei Tiefstwerten zwischen 14 und 8 Grad. Dieser Freitag zeigt sich wechselhaft mit Sonne, Wolken, Schauern und Gewittern vereinzelt. Meistens Sonne in Westsachsen. Die Topwerte zwischen 17 und 22 Grad. Das Wochenende oft sonnig, nur noch ganz vereinzelt Schauer. Meist bleibt es trocken. Morgen der Samstag bis 25. Am Sonntag werden es bis zu 21 Grad.
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1: Ich bin Moritz Einzel, guten Morgen. Wochenlang hatte der als Timmy bekannte Buckelwal vor der dänischen Insel Anholt gelegen. Nun ist er gestern am Strand obduziert worden. Eine klare Todesursache konnte das Expertenteam zunächst nicht feststellen. Klar ist aber, dass das Tier, wie bereits vermutet, ein Weibchen ist. Mehr von Sigrid Harms.
2: Zu Beginn schnitten die Walexperten noch mit langen Messern gezielt durch die dicke Fettschicht, die den Wal zusammenhielt. Dadurch konnten die Fäulnisgase entweichen, die sich in seinem Inneren gebildet hatten. Am Ende musste ein Bagger ran, um das tonnenschwere Tier zu öffnen. Die Organe und Eingeweide des Buckelwals sollen genau untersucht werden. Die Experten wollen herausfinden, woran Timmy gestorben ist. Eine seltene Gelegenheit für die Wissenschaftler, denn Buckelwale sind schwer in ihrem natürlichen Lebensraum zu erforschen.
1: Sachsens Wirtschaftsminister Dirk Panther fordert, dass der Tankrabatt verlängert wird. Wenn die Regelung am Monatsende auslaufe, brauche es eine Anschlusslösung für Pendler und Unternehmen, sagt der SPD-Politiker. Panther sieht hier den Bund in der Pflicht. Die Spritpreise hätten Auswirkungen auf den gesamten Alltag der Sachsen und auch auf die Wettbewerbsfähigkeit der Wirtschaft im Freistaat. Bei der Bundeswehr gibt es offenbar einen erheblichen Reparaturstau. Laut Recherchen von ARD und Süddeutscher Zeitung zeigt ein interner Bericht des wichtigsten Reparaturdienstleisters der Truppe, dass an vielen Stellen Ersatzteile fehlen. Im Mai soll etwa nur die Hälfte des Bestands beim Schützenpanzer Marder, dem Radpanzer Boxer oder der Panzerhaubitze 2000 einsatzfähig gewesen sein. Keine ganze Woche dauert's mehr bis zum Start der Fußball-Weltmeisterschaft in den USA, Mexiko und Kanada. Deutschlands zweiter Gruppengegner, die Elfenbeinküste, hat am Abend mit einem Testspielsieg für Aufsehen gesorgt. Das Team gewann in Nantes gegen Titelmitfavorit Frankreich mit 2:1. Europameister Spanien tat sich in La Coruña gegen den Irak schwer und kam nicht über ein 1:1 Unentschieden hinaus.
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3: So, dann mal einen wunderschönen guten Morgen. Wir sind mal wieder im Freitag, heute der 5. Juni. Und naja, es ist ein ganz schönes Regengebiet durchgezogen, ja. Über Nacht, so überquert Sachsen immer noch zum Teil. Und das heißt, wir haben es zum Teil auch noch ziemlich nass draußen. Das wird sich aber alles wieder einigermaßen sortieren und beruhigen und dann am Wochenende, ja, wieder sommerlich. Jetzt nicht so elementar schön die ganze Zeit, aber so 22, 23, 24 Grad, das schaffen wir schon. Wird es heute trocken noch im Verlauf des Tages?
4: Naja, heute schon.
3: Oh, heute ist schon eher wechselhaft. Genau. Gut. Gut, dann schauen wir auf die Straßen.
4: Ja, haben wir im Moment eine Sperrung und zwar auf der A13 Dresden Richtung Berlin. Zwischen Thiendorf und Schönborn hat es einen Unfall mit einem LKW gegeben. Wie gesagt, die Autobahn ist dort im Moment gesperrt. Die letzte freie Abfahrt ist Thiendorf Richtung Berlin. Die Autobahn muss da jetzt erstmal geräumt werden.
3: Ja, LKW-Unfall, ja? Ja. Yep. Falls Sie irgendwo schon was sehen sollten, dann rufen Sie uns gerne an. Auch so früh am Tag schon unsere kostenlose Verkehrshotline für Sie, die 03x800 und die 4.
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5: Hallo.
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3: Ja. Yeah.
5: Ist das gut?
6: Im Moment, Stand jetzt, ist alles in Ordnung.
3: Dann können wir anfangen.
5: Nützt nicht.
3: Mach mal, 6 Minuten vor 5 jetzt.
5: Schönen Freitag. 9.
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1: Predikanten übernehmen in unseren Kirchgemeinden eine große Zahl an Gottesdiensten und das ganz ehrenamtlich. Für sie gibt es am Samstag in Meißen den ersten sächsischen Predikantentag. Hier geht es um Vernetzung, das Teilen von Erfahrungen und darum, neue Impulse für die eigene ehrenamtliche Arbeit zu bekommen. Sie sehen zwar im Talar und auf der Kanzel oft so aus, Predikanten sind aber keine Pfarrpersonen, sondern tun ihren Dienst meist neben einem Beruf. Durch sie bleibt Gottes Wort aber an vielen Orten hörbar, auch dort, wo Pfarrstellen schon länger vakant sind. Magdalena Herbst, Studienleiterin im kirchlichen Fernunterricht.
2: Predikantinnen und Predikanten bringen mit großer Freude und Glaubensverantwortung ihre eigene Erfahrung mit in die Gemeinden ein. Und das ist eine wunderbare Sache, dass es eine Vielfalt in der Verkündigung gibt. Eine berechtigte, eigenständige Stimme in der Verkündigung, die wir gebraucht haben, brauchen und perspektivisch immer mehr brauchen werden.
1: Predikanten sind dabei jedoch keine Lückenbüßer, sondern eine Bereicherung. Daher ist dieser erste Predikantentag nicht nur ein Tag der Stärkung, sondern auch ein Zeichen der Wertschätzung. Wer sich für die Ausbildung interessiert, der findet weitere Infos unter kfu-ekmd.de. Im Herbst 2026 beginnt ein neuer Ausbildungskurs.
0: 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Ein Service der Evangelischen Kirche in Sachsen.

0: 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Nach 25 Jahren Planungs- und Bauzeit wird der Leipziger Stadthafen heute Nachmittag komplett und feierlich eröffnet. Alle Leipziger sind ab 14 Uhr herzlich eingeladen, heißt es. Die A9 in Höhe der Raststätte Bachfurt bei Markranstädt musste gestern Abend wegen eines großen Feuers gesperrt werden. Ein LKW brannte komplett aus, vermutlich wegen eines technischen Defekts. Nicht sehr zeitig, aber auch nicht zu spät. Rings um Leipzig haben in dieser Woche die meisten Erdbeerfelder zum Selbstpflücken geöffnet. Die Preise sind wegen gestiegener Personal- und Spritkosten fast überall leicht gestiegen. Der ukrainische Präsident Selenskyj hat Kreml-Chef Putin ein direktes Treffen vorgeschlagen. In einem offenen Brief regte Selenskyj Verhandlungen über ein Ende des Krieges in der Ukraine an, an einem neutralen Ort. Auf der dänischen Insel Anholt ist Buckelwal Timmy obduziert worden. Warum das Tier verendet ist, konnten die Fachleute zunächst nicht feststellen.
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3: Einen wunderschönen guten Morgen, schönen Start in den Freitag. Ich habe gerade meine KI gefragt, was ich machen kann, wenn mir das wechselhafte Wetter auf den Senkel geht. Und da hat die KI mit freundlicher und ganz positiver Stimme geantwortet. Nehmen Sie sich lange Auszeiten und machen Sie ausgedehnte Spaziergänge. Ich glaube, es hackt. Die Temperaturen heute, die gehen so auf 20, 21 Grad rauf, aber heute bleibt es eben noch wechselhaft. Es kann dann langsam auflockern, gibt aber eben eine Schauer- und Gewitterwahrscheinlichkeit noch für den heutigen Tag. Morgen, übermorgen, beide Tage werden dann besser. Also das sind dann ausgedehnte Spaziergänge auch kein Problem mehr. Obacht, auf den Straßen gesperrt ist die A4 Richtung Dresden zwischen Naunhof und Klinger nach dem Unfall.
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1: Es ist kurz nach 5:30, wunderschönen guten Morgen. Und das Leben, das kann man sich auch mal von oben anschauen, vielleicht in einem Heißluftballon. Das passt nun sehr gut, heute am 5. Juni, also Wetter vielleicht noch nicht so sehr. Aber heute ist der Tag des Heißluftballons. Und warum das so ist, wie das alles zusammenhängt, das erklärt uns jetzt mal ganz kurz unser Lehrerkind Christine. Los.
2: Ja, der Tag heute erinnert an die erste Heißluftballonfahrt überhaupt. Am 5. Juni 1783 ließen die Gebrüder Montgolfier den ersten Heißluftballon in der Öffentlichkeit in die Luft steigen. Damals noch unbemannt. 3 Monate später saßen dann 3 Tiere im Korb. Eine Ente, ein Hahn und ein Schaf. Die sind auch alle heil wieder unten angekommen. Allerdings hat sich der Hahn wohl angeblich bei der Landung ein Bein gebrochen. Und im November 1783 war es dann soweit. Dann flogen die ersten Menschen in einem Heißluftballon Richtung Himmel. Diese Fahrt dauerte gut 25 Minuten. Es ging über 8 Kilometer, unter anderem auch über die Gärten und Parks von Schloss Versailles.
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0: Ja, 9:30 jetzt.
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3: Einen schönen guten Morgen. Heute zum Tagesstart eher noch wechselhaft. Später lockert es dann Stück für Stück auf und die Temperaturen, die gehen auf 20, 21 Grad rauf. Und die A14 ist immer noch gesperrt in Richtung Dresden zwischen Naunhof und Klinger nach einem Unfall. Ansonsten läuft alles störungsfrei. Gute Fahrt und einen wunderschönen Start ins Wochenende.
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0: Freitag. Es ist kurz nach 5:45. Wunderschönen guten Morgen, wünschen wir Ihnen. Herzlich willkommen, 5. Juni. Und es ist der Freitag vor einem ganz, ganz großen Tag für unsere Christine, für meine liebe Kollegin hier. Doch, morgen Heimkinderfahrt. Also das heißt, es geht auf Motorrädern durch Sachsen, die größte in Sachsen.
1: Die größte in ganz Deutschland.
0: Deutschland?
1: Ja, die größte Heimkinderfahrt Deutschlands. Ja. 350 Kinder sind mit dabei und noch viel mehr Biker.
0: Also alle auf Motorrädern?
1: Alle auf Motorrädern oder halt Dreirädern, Trikes, also je nachdem. Alles außer Auto quasi. Ja. Und die Kinder kriegen dort hoffentlich einen richtig schönen Tag. Wir drücken wirklich die Daumen fürs Wetter, weil
0: sieht ja jetzt im Moment noch nicht so prall aus. Aber es soll ja morgen wieder werden. Es gibt ein absolutes Highlight. Christine, wie gesagt, ist dabei, fährt zum ersten Mal mit. Es werden ja auch Kinder der Kinderarche Sachsen dabei sein. Unsere Herzenssache, Sie erinnern sich vielleicht, wo wir immer Spenden für die Kinderheimkinder sammeln. Und Christine in einem pinkfarbenen Dreirad. Ja, Hello Kitty Dreirad.
1: Genau, wir machen so ein bisschen die Mädchennummer.
0: Ich glaube, das wird der Hingucker.
1: Mal schauen. Aber darum geht es ja gar nicht. Ich glaube, es geht einfach so um die große Gemeinschaft und dass alle gemeinsam dort einen richtig tollen Tag haben. Ja. Und ja, den Kindern auch bereiten. Die machen das ja seit vielen Jahren und es kommen ja wirklich, selbst aus den Nachbarländern kommen da Biker angefahren und campen dann dort richtig und ja, geben sich richtig Mühe für die Kinder.
0: Ja, schönes Thema. Bei hoffentlich schönem Wetter ist ja dann auch noch viel, viel mehr los in Sachsen. Stadtfest in Leipzig zum Beispiel jetzt am Wochenende und so weiter und so weiter. Was davon abgesehen sonst noch wichtig ist und wichtig wird, das erfahrt ihr auch gleich hier bei uns in den Nachrichten. Jetzt erstmal einen schönen guten Morgen. 6:12 ist es.
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9: Mit Oliver Heinze, guten Morgen. 25 Jahre haben Planung und Bau gedauert. Heute Nachmittag soll er endlich feierlich eröffnet werden, der Stadthafen Leipzig. Frank Selig mit Einzelheiten.
10: Zu den Feierlichkeiten sind alle Leipziger ab 14 Uhr herzlich eingeladen, heißt es von den Betreibern. Oberbürgermeister Jung und Ministerpräsident Kretschmer wollen auch kommen. Rund 20 Millionen Euro hat der Bau des Hafens letztlich gekostet. Das etwa 4000 Quadratmeter große Becken war vor 3 Jahren ausgehoben und im vergangenen Jahr geflutet worden. Es ist von der Form her einem Klavierflügel nachempfunden, als kleine Hommage an die Plüttner Klavierwerke, die hier früher standen und nach der Wende abgerissen wurden. Das neue Stadthafenrestaurant soll dann morgen eröffnen.
9: Es ist wieder soweit. Leipzig feiert. Heute Abend startet das 33. Stadtfest in der Innenstadt. Los geht's um 18.45 Uhr auf dem Markt mit der offiziellen Eröffnung. Seit der allerersten Ausgabe mit dabei ist Organisator Bernd Hochmuth. Die Highlights für ihn heute Abend sind?
11: Ja, also heute auf dem Marktplatz Levent Geiger, auf dem Augustusplatz Emmy Fleming oder der Hexer, die dort auflegen und die jungen Leute begeistern. Auf anderen Plätzen überall sind Erlebnisse nicht zu vergessen. Die Schausteller auf dem Leuschnerplatz wo man verschiedene Fahrgeschäfte ausprobieren kann.
9: Dunkle Rauchwolken über der A9 bei Markranstädt. Die Autobahn musste gestern Abend nahe der Raststätte Bachfurt-Ost länger gesperrt werden, weil ein LKW Feuer gefangen hatte. Der Lebensmitteltransporter brannte komplett aus. Verletzt wurde zum Glück niemand. Grund war vermutlich ein technischer Defekt. Es entstand hoher Sachschaden. Der ukrainische Präsident Zelensky hat Kremlchef Putin ein direktes Treffen vorgeschlagen. In einem offenen Brief regte Zelensky Verhandlungen über ein Ende des Krieges in der Ukraine an einem neutralen Ort, etwa in der Schweiz, der Türkei oder in einem arabischen Land. Konkret auf den Vorschlag reagiert hat Putin noch nicht. Auf der dänischen Insel Anholt ist der Buckelwal obduziert worden, der immer wieder an der deutschen Ostseeküste gestrandet war. Fachleute zerlegten den Kadaver und untersuchten ihn. Warum der Wal verendet ist, konnten sie zunächst nicht feststellen. Nach der Obduktion steht aber fest, dass es sich um ein Buckelwal-Weibchen handelte.
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12: Einen wunderschönen Start in den Freitag. Der ist wechselhaft, aber das Wochenende wird gut. Heute erwartet uns ein Mix aus Sonne und Wolken. Ein paar Schauer kann es geben oder kurze Gewitter. Ein ziemlich frischer Wind ist auch mit dabei. 21, 22 Grad die Höchstwerte, aber Kopf hoch. Pünktlich zum Wochenende wird's besser. Morgen der absolute Top-Tag. Die Sonne setzt sich durch, Schauer machen Pause. Am Sonntag und Montag wird's wieder ein bisschen wolkiger und kühler, bleibt aber insgesamt freundlich. Und gucken wir noch auf die Straßen. Da haben wir leider immer noch die Sperrung auf der A14 Richtung Dresden zwischen Naunhof und Klinger nach einem Unfall. Ansonsten ist uns nichts weiter gemeldet worden, aber das reicht ja auch. Gute Fahrt.
0: Dankeschön, Miri.
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0: So, wir wünschen einen tollen Start in den Freitag. Ist der 5. Juni, jetzt kurz vor 6. Moin.
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0: langsam ein in den Freitag. Es ist kurz nach sechs. Guten Morgen.
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2: Ja, und da wünschen wir heute mal allen Teilnehmern des Leipziger Nachtlaufs frische Beine. Heute Abend geht's nämlich wieder los. Nicht für eine schnelle Zeit, sondern just for fun. Der Leipziger Nachtlauf bringt jedes Jahr tausende Menschen zusammen. Und genau darum geht's. Gemeinsam Spaß haben und gemeinsam laufen und auch gemeinsam warm werden. Im Start- und Zielbereich auf der Alten Messe legt ab 17 Uhr ein DJ 80er und 90er Hits auf. Die Läufe starten dann nach einer kleinen Warm-up-Party ab 20.15 Uhr.
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0: Die Britney. Die Britney ist Bier. Einen wunderschönen guten Morgen. Ich bin ganz allein hier, oder? Die Miri ist schon da. Miri?
1: Ja.
0: Bist du schon da?
1: Ich bin da.
0: Du bist da. Hallo.
1: Ich bin da.
0: Aber sonst ist noch keiner da.
1: Ist ja ich ganz ungewöhnlich.
0: Ist
1: so oder?
0: Komisch, ne? Oder? Wir zwei alleine hier.
1: Ja.
0: Oder? Wo ist denn die Christine? Wo ist der Tim? Ich habe sie schon
1: glaube,
0: gesehen.
1: Ja, ich habe sie auch gesehen. Ich glaube, die sind noch in der Küche.
0: Die machen ein Schwätzchen in der Küche. Wir sind ein bisschen eher. Es ist 9:09. Naja, ein paar Sekunden vielleicht.
1: Es rennt auch keiner.
0: Nee, es ist. Da haben die sich jetzt. Sag mal, die verschwören sich.
1: Soll ich denn auch?
0: Nee, okay. Ist okay. Pass auf, ich fange einfach mal an zu erzählen. Ich warte ja eigentlich auf die neue Single von Taylor Swift, aber sie kommt nicht. Warum die sollte nicht? Eigentlich um 6 schon da sein.
1: Jetzt wollten
0: wir eigentlich
1: sie,
0: gleich spielen.
1: Jetzt
0: ach, jetzt kommen sie hier reingeschlendert. Ach, gucke mal. Nein. Guten Morgen. Sind wir hier im Sanatorium? Ja? Oder. Weiß nicht. Guten
2: war
0: Morgen, Christine.
2: So ein kleiner Küchenplausch.
0: Guten Morgen, Tim.
2: Ist es schon so weit?
0: Naja, ihr seid,
2: heute?
0: Ihr 6:09. Seid eigentlich noch pünktlich. Nee, es ist eigentlich okay.
2: Ja. Also wartest du auch ein bisschen zeitig hier, hä?
0: Ja.
2: Habt ihr ein bisschen, was habt ihr so besprochen?
0: Taylor Swift haben wir besprochen, so. Dass wir auf die Single warten.
2: Naja.
0: Und dass ich den Frosch im Hals habe.
2: Wir beide nicht.
0: Ja. Tja, naja, dann kann es ja losgehen. Pass auf, wir fangen einfach nochmal an von vorne, ja? So, es ist 6:10. Ihnen einen schönen guten Morgen am Radio. Da sind wir alle. Die Christine ist da.
1: Guten Morgen.
0: Die Miri ist da.
1: Guten Morgen.
0: Der Tim ist da.
3: Guten Morgen.
0: Sie sind da. Yoshi immer noch im Babyurlaub. Das heißt, wir fangen jetzt mal an. Und wünschen natürlich erstmal einen tollen Start in diesem Fall. Was ist denn los? Ich habe wirklich ein Frosch.
2: Ist ein Frosch.
0: Wetterfrosch. Wird das Wetter wieder besser, Miri?
1: Ja. Ja, Wochenende, da ist wirklich Besserung in Sicht. Dann ist es nicht mehr ganz so wechselhaft. Ja. Und das ist schön.
0: Prima. Ich habe jetzt einen Schluck Wasser getrunken. Vielleicht wird es ein bisschen besser. Und gleich gibt es ja auch den ersten Kaffee des Tages. Wer den kocht, darüber entscheidet die Kaffeefrage. Und da kommt jetzt unser Tim ins Spiel. Was hast du heute für ein Thema?
4: Ja, heute ist der Tag des Heißluftballons.
0: Ja. Oh, da ist die Christine. Oh, da ist sie fit. Da gab es vorhin schon ein paar spannende Fakten von Christine dazu.
4: Oh.
0: Das heißt, Christine ist im Vorteil.
1: Oh, vielleicht weiß ich's. Oh, komm.
4: Also, vor 243 Jahren ließen die Brüder Montgolfier in Frankreich den ersten Heißluftballon der Welt erfolgreich steigen.
1: Ich weiß es bestimmt.
4: Unbemannt war das zunächst. Mhm. 3 Monate später erfolgte dann die erste Ballonfahrt mit Passagieren im Korb. Ja. Und diese Passagiere waren A. 2 Häftlinge.
1: Oh Mann.
4: B. 3 Tiere.
1: B. Oder C. Mann.
0: Oder C.
4: Oder C. Die beiden Erfinderbrüder selbst und 2 Soldaten.
1: Nein, es waren 3
2: also
1: Tiere.
2: Ich sag B.
1: Na, wir dürfen ja zuerst, weil
0: wir nein, dürfen wir nicht.
1: Nein, gar nicht. Er liegt ja aber noch vorne. Ach so, Mist.
2: Noch gehe ich hinten. Und ich weiß, dass es B ist. Und es war unter anderem ein Hahn dabei, der sich wahrscheinlich bei der Landung dann ein Bein gebrochen hat.
0: Um Gottes Willen, wirklich?
2: Ja.
0: Ei. Sag, ihr habt euch doch jetzt gerade in der Küche abgesprochen.
2: Nein, wir haben nicht. Wir haben über ganz was anderes gesprochen.
0: Zu spät kommen, dann hier tuscheln.
2: Es wirkt so, jetzt so,
0: und
2: ne?
0: Das ist, also.
2: Aber es wäre jetzt auch wirklich sehr plakativ.
0: Nee,
2: wenn wir schummeln würden,
0: euch.
2: Würden wir nicht so blöd
4: normalerweise
2: schummeln.
4: Lunche ich immer noch mal kurz, was Christine so in Schlau gemacht so für Themen hat.
1: Ja, das war wohl ein glatter
4: auszuschließen,
1: ne?
4: Aber heute habe ich es mal nicht. Das war heute einer der wenigen Tage, wo ich nicht geguckt habe.
0: Wir wollen es ihr gönnen. Sie hat wochenlang, monatelang gelitten, weil sie wirklich immer knapp vorbeigeschrammt ist an diesem 10-Punkte-Abstand, der ja dann bedeutet, dass man irgendwas ganz Schlimmes machen muss, was sich die anderen dann ausdenken. Und jetzt hast du wirklich gut aufgeholt. Das heißt, wir haben einen 9-Punkte-Stand.
2: So, das heißt jetzt 25-27.
0: Ei.
2: Immer noch für euch, aber...
0: Jetzt müssen wir langsam aufpassen.
1: Puh. Ja, und ich war gestern beim Zahnarzt, bei der Zahnreinigung.
0: Ja.
1: Und die würden Christine auch nehmen, haben sie gesagt.
2: Ja,
0: ach,
2: aber
0: ach,
2: jetzt
0: ja
2: nicht
0: richtig,
2: passieren.
0: Genau. Das war ja die Aufgabe, die wir dann für Christine gehabt hätten mit ihrer Zahnarztphobie. Jetzt müssen wir
2: weil
0: langsam
2: jetzt
0: aufpassen.
2: Jetzt überhole ich euch ja bald. Ne? Und ich habe gestern wieder diese Menschen gesehen, die da jetzt bei der Krötenwanderung immer an den Zäunen mit den Eimern diese Lurche einsammeln und Kröten und was da so rumfleucht.
1: Ich sehe das wirklich inzwischen mit einer stoischen Ruhe. Ich habe so eine Immunisierung gemacht, so eine Krötenimmunisierung und bin da ganz, ich bin wie ein Yogi sozusagen.
0: Naja,
1: empfange ich die Kröten.
0: Aber soweit ist es ja noch nicht. Jetzt erstmal kurz vor dem Gleichstand. Und bedeutet, wir machen jetzt Kaffee. Also ich würde jetzt Kaffee machen für alle.
1: Mach mal.
0: Und in den Freitag starten 6.13 Uhr. In 2 Minuten ist es 6:45. Also nochmal einen wunderschönen guten Morgen allerseits.
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0: Ja, dann mal einen schönen Freitagmorgen für Sie. Und es wäre so toll, wenn da endlich mal Bewegung reinkäme. Der ukrainische Präsident Zelensky hat Russland in einem Brief zu direkten Friedensverhandlungen aufgefordert. Prinzipiell ein guter Ansatz, sagt auch die russische Seite. Allerdings schreibt Zelensky in dem Brief auch, dass dieser Krieg eine persönliche Entscheidung Putins gewesen sei und es überhaupt keinen wirklichen Grund für diesen Krieg gibt. Und das ist natürlich kompletter Unsinn aus russischer Perspektive und stellt leider die Ernsthaftigkeit des Verhandlungsangebots von vornherein gleich wieder in Frage. Aber wichtig ist ja, dass die überhaupt mal wieder miteinander reden. Das wissen ja eigentlich schon die Kinder im Sandkasten. Was heute sonst noch wichtig ist und wichtig wird, das erfahren Sie auch gleich bei uns in den Nachrichten.
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0: mit Oliver Heinze. Guten Morgen.
14: Heute fällt der Startschuss fürs 33. Leipziger Stadtfest. Los geht's um 18.45 Uhr mit der feierlichen Eröffnung durch Radio Leipzig-Moderator Roman Knoblauch auf dem Markt. Eine Übersicht zum Programm finden Sie bei uns online. Nicht nur wegen dem Stadtfest gibt es heute Abend Verkehrseinschränkungen in Leipzig. Auch der Leipziger Nachtlauf wird für vorübergehende Sperrungen sorgen. Er startet ab 20 Uhr an der Alten Messe. Die Hardcore-Straße am Leuschnerplatz wird kommende Woche bis voraussichtlich Mitte Juli halbseitig gesperrt. Auf einer Länge von mehr als 100 Metern würden Wasserleitungen und Fahrbahn erneuert, wie die Stadt mitgeteilt hat. Bei der Bundeswehr gibt es offenbar einen erheblichen Reparaturstau. Laut Recherchen von ARD und Süddeutscher Zeitung fehlen an vielen Stellen Ersatzteile. Und der Deutsche Pflegerat hat die Pflegereformpläne von Gesundheitsministerin Warken kritisiert. Das sei ein reines Sparprogramm zu Lasten von Pflegebedürftigen.
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16: Im Studio Jens Umbreit. Guten Morgen. Die deutsche Fußballnationalmannschaft bestreitet morgen die WM-Generalprobe gegen die USA. Ob Manuel Neuer dabei im Tor steht, ist weiter offen. Der 40-Jährige befindet sich nach seiner Muskelverhärtung in der linken Wade zwar im Belastungsaufbau, absolviert zuletzt aber noch nicht das komplette Mannschaftstraining. Bundestrainer Julian Nagelsmann will kein Risiko eingehen. Der deutsche WM-Gruppengegner Elfenbeinküste hat im Testspiel für eine Überraschung gesorgt. Die Ivorer besiegten WM-Mitfavorit Frankreich in Nantes mit 2:1. Und auch Spanien hat im vorletzten Test vor der Weltmeisterschaft enttäuscht. Der Europameister kam gegen den Irak nicht über ein 1:1 hinaus.
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18: Ich glaube, die Organisatoren von unserem Stadtfest, die checken minütlich ihre Wetter-Apps. Heute ist es noch so ein bisschen wechselhaft, aber im Laufe des Tages kann es Stück für Stück auflockern. Das Wochenende wird dann richtig schön. Morgen der schönere Tag von beiden mit viel Sonnenschein und Höchstwerten so um die 22, 23 Grad. Am Sonntag ein paar mehr Wolken, aber trotzdem weiter freundlich. Und auf den Straßen haben wir immer noch die Sperrung der A14 in Richtung Nossen zwischen Nauenhof und Klinger. Deswegen dicker Stau inzwischen zwischen dem Dreieck Partenaue und Klinger. Eine Stunde anstehen ist hier momentan angesagt. Und falls Sie noch irgendwas anderes haben oder irgendwas ergänzen möchten, gerne anrufen 03x800 und die 4.
0: Alles klar, danke schön, Miri.
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0: Ja, man könnte auch sagen, gestört, aber geil. Genau damit machen wir jetzt weiter und wünschen euch und Ihnen jetzt aber erstmal einen schönen Freitagmorgen. Es ist 4 Minuten vor 7:30.
18: Komm, Sekunde, Morgen. Den Tag.
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0: und Müllers Kuh und raus bist du. Jetzt erstmal rein in den Freitag, 6.30 Uhr, ganz genau, 6:30. Wunderschönen guten Morgen. Lass uns mal an den nächsten Urlaub denken. Und wo könnte Urlaub schöner sein als in Sachsen? Ja, im wunderschönen Erzgebirg, wie bist du, Ski? In meinem geliebten Udol in Oberwiesenthal.
1: In Udol.
0: Ach, da habe ich einst mein Herz verloren. In Oberwiesenthal. Ach, ich war so oft in Udol. So
1: an
0: viel.
1: Wen denn? Warte, jetzt machst du mich
0: an die, Stadt und an die Leute dort, an die Menschen. Und das ist so toll. Und da haben wir jetzt was besonders Schönes. Es geht nämlich ins Eldus-Ressort. Und vom Jens Ellinger und seiner Family. Das sind so großartige Menschen. Und die haben da sowas Tolles aufgebaut. Also das muss man wirklich mal sagen. Hut. Also ich ziehe sowas ab. Von den Hut davor und nehme den Hut ab und ziehe ihn. Ja, also was die da geschafft haben im Eldus, das ist toll. Wirklich ein schönes Ressort für die ganze Familie. Mhm. Und da geht's hin.
1: Genau, da geht's hin. Haben übrigens auch einen ganz tollen Spa-Bereich. Du bist gleich ein bisschen verwirrt, ne, wenn es um Oberwiesenthal geht. Aber es geht, also Spa und Eldus-Ressort und so ein bisschen chillen mit der Family ist das eine. Aber sie können auch teilnehmen an dem neuen Bike-Event, und zwar Bike-Genuss in Oberwiesenthal. Und das Ganze schon nächstes Wochenende, 12. bis 14. schon nächstes Wochenende, ne?
0: Okay.
1: Also nicht das jetzt, sondern das Wochenende drauf. Da fahren sie also hin, machen so eine kleine Aktivauszeit und können da richtig schön Fahrrad fahren, eben Bike-Genuss, Erzgebirge. Und sie übernachten mit der Family. Zwei Übernachtungen gibt es, also Freitag auf Samstag und Samstag auf Sonntag jeweils. Dann im Eldus-Ressort mit Spa-Nutzung und allem Pipapo. Also ein kleiner Kurzurlaub.
0: Wir gefeiert haben, das geht, das kannst du gar keinem mehr erzählen. Also Oberwiesenthal ist toll. Machen Sie mal. Und ist jetzt natürlich die berechtigte Frage. Wie kommen Sie ran? Am Sonntag bei Zilchi, bei Matthias Zilch, unser Reiseexpress. Jeden Sonntag immer ab 9:15. Mhm. Und einfach mal Radio einschalten, ein paar kleine Quizfragen richtig beantworten. Geht es auch um Geschwindigkeit, ne?
1: Ja, genau. Und um Wissen. Und
0: auch
1: wenn
0: das.
1: Sie also schnell sind und schlau, dann schwuppsiwupps machen Sie sich die Aktivauszeit für die ganze Family zum Bike-Genuss Erzgebirge in Oberwiesenthal klar. Mit Übernachtung im Eldus-Ressort.
0: Schon mal ganz viel Spaß. Jetzt ist es 2 Minuten nach 6:30.
1: Morgen.
0: Moin. 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

0: Ja. 6 Minuten nach 6:30.
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3: Heute noch ein bisschen wechselhaft, das Wochenende aber sehr schön. Die Temperaturen gehen heute so auf 21, 22 Grad rauf. Und auf den Straßen haben wir einen dicken Stau, denn die A14 ist immer noch gesperrt in Richtung Dresden zwischen Naunhof und Klinger nach einem Unfall. Ansonsten läuft alles störungsfrei. Ich wünsche eine gute Fahrt, einen schönen Freitag.
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0: Was wir hier hören, ist unser beliebtes Sportartenraten. So, welche Sportart, Micha?
1: Das klingt, also entweder ist es hier, wie heißt der Fußballer, der immer so eine Schwalbe macht und sich fallen lässt, der eine? Das könnte ich mir vorstellen, das Geräusch. Oder aber es ist, das könnte auch Formel 1 sein.
0: Ja, Formel 1! Oh, Mensch, aber bist du gut.
1: Moment, der Satz war noch nicht so nett. Es könnte Formel 1 sein, aber schlecht nachgemacht.
0: Schlecht nachgemacht. Wisst ihr, gerade wollte ich dich mal loben. Michael Klein, unser Chefmeteorologe, jetzt in der Leitung.
1: So. Ist das nicht Formel 1?
0: Nee, das ist Tennis. So, Formel 1 am Wochenende in Monaco, im zweitkleinsten Land der Welt.
1: Ah, da klingt das so, weil dann halten wir alles von den Wänden wieder zurück.
0: Genau, und zum 72. Mal sehe ich gerade, und da ist natürlich schwer was los. Bist du da?
1: Dieses Wochenende nicht. Ich bin ja in Monaco immer nur, wenn nicht so viel los ist.
0: Ach so, alles klar, ja. Da haben die jetzt extra einen Kindergarten und eine Schule abgerissen, um mehr Platz für die Formel 1 zu haben. Ist ja alles sehr eng dort. Ja. Und da haben die sich gesagt, ach, wisst ihr, wenn du als Kind in Monaco aufwächst, brauchst du keine Schule.
1: Ja.
0: Wirst du Boxenluder. Oder was sagst du einfach? Ja, ich bin zwar blöd, aber dafür bin ich reich. Ja, Loser. Ja, Monaco. Mal gucken. Also da ist es wahrscheinlich ein Ticken wärmer als bei uns.
1: Auf jeden Fall.
0: Moment, ja da unten. Wenn du jetzt mal guckst, so Mittelmeer, Südfrankreich, guck mal.
1: Ja, Norditalien hat es sehr wechselhaft in den nächsten Tagen, aber Monaco ist wirklich noch auf der Sonnenseite, sag ich mal. Ja. Vor allem jetzt gerade in den nächsten Tagen 25 Grad, ganz viel Sonnenschein, und im Laufe der nächsten Woche geht es Richtung 30 Grad.
0: Okay, also muss ich die Sonnencreme einpacken am Wochenende?
1: Ja, musst du auch.
0: Ja, muss ich machen. Wer hier bleibt, auch Sonnencreme fürs Wochenende?
1: Ja. Für kurze Momente vielleicht. Mhm. Aber das Blöde ist, dann wird sie vielleicht kurz danach auch noch wieder weggespült oder so. Ein Schauer ist nicht ganz ausgeschlossen. Aber insgesamt wird das Wochenende gar nicht schlecht. Es ist nicht dauerverregnet, es sind nur vereinzelte Schauer, und die sind auch zeitlich noch so vernünftig angelegt, dass sie hauptsächlich in der Nacht zum Sonntag kommen, und dann tagsüber ist es wieder einigermaßen trocken. Also morgen der Samstag, der sieht ganz hübsch aus, erst einmal, später wieder etwas dicker bewölkt, bis 23, 24 Grad. Dann kommen die Schauer in der Nacht zum Sonntag und halten sich vielleicht auch Sonntagvormittag noch so ein bisschen bei uns auf, und später wird es wieder trockener werden.
0: Okay, alles klar. Heute so ein Übergangstag.
1: Genau, heute so ein Übergangstag. Wir haben im Moment noch das Regengebiet der Nacht, das in der kompletten Südosthälfte Sachsens noch hängt, also sprich im Bergland und in der Lausitz vor allem, zieht langsam raus. Danach sind noch einzelne Schauer heute tagsüber und auch vor allem am Nachmittag möglich. Auch ein einzelnes Gewitter könnte sich nochmal bilden. Und es ist etwas frischer bei 20 Grad. Wie gesagt, ein bisschen Hoffnung noch, dass es freundlicher wird am Nachmittag.
0: Alles klar. Micha, dann schlage ich vor, wir gönnen uns jetzt erstmal noch eins. Käffchen oder vielleicht schon Shampoos jetzt so. So Formel 1 heute ist doch schon ein freies Training, glaube ich.
1: Wenn du es anbietest.

0: kurz vor 3:45. Wunderschönen guten Morgen. Weil wir gerade bei Monaco waren und dem großen Preis von Monaco am Wochenende. Weltweit steigt die Zahl der Millionäre. Es gibt, falls es Sie interessiert, weltweit jetzt inzwischen 25 Millionen Menschen, die mehr als 1 Million auf dem Konto haben. Also 25 Millionen Millionäre. Deutschland übrigens auf Platz 3 im Millionärs-Ranking international. Platz 1 immer noch die USA. Auf Platz 2, überraschend finde ich, ist Japan. Platz 3, wie gesagt, Deutschland und dahinter auf Platz 4 China mit den meisten Millionären. Was heute abgesehen davon sonst noch wichtig ist und wichtig wird, das erfahren Sie auch gleich bei uns in den Nachrichten.
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17: Mit Oliver Heinze, guten Morgen.
0: Leipzig startet heute ins große Stadtfestwochenende. Eröffnet wird es um 18.45 Uhr von Radio Leipzig Moderator Roman Knoblauch.
11: Gemeinsam mit Bürgermeister Heiko Rosenthal und Stadtfestorganisator Bernd Hochmuth werden wir das Fest auf der großen Bühne auf dem Markt eröffnen. Ja, und im Anschluss wird's in der gesamten Innenstadt gefeiert. Bei bester Laune, Live-Musik und einem bunten Programm auf den verschiedenen Bühnen. Auf dem Wilhelm-Leuschner-Platz haben die Gäste unter anderem auch die Möglichkeit, verschiedene Fahrgeschäfte zu besuchen. Das große Riesenrad steht auch in diesem Jahr wieder auf dem Augustusplatz. Insgesamt rechnen wir an diesen drei Tagen mit rund 300.000 Besuchern.
0: Achtung, neue Baustelle. Ab kommende Woche soll die Hardcore-Straße im südlichen Zentrum der Leipziger Innenstadt ausgebaut werden. Darüber hat die Stadt informiert. Auf einer Länge von mehr als 100 Metern werden Trinkwasserleitungen und Fahrbahndecke erneuert. Die Straße wird deshalb von Montag bis voraussichtlich Mitte Juli halbseitig gesperrt. Im Zuge der Arbeiten werden auch neue Radfahrstreifen angelegt. Sie sollen die Lücke zwischen Promenadenring und Dufourstraße schließen und damit die Sicherheit erhöhen, heißt es. Die meisten Erdbeerfelder zum Selbstpflücken rings um Leipzig haben diese Woche eröffnet. Erdbeerbauer Ingolf Tautz ist in diesem Jahr mit 8 Feldern am Start.
17: Auf fast allen Standorten haben wir dieses Jahr die Besonderheit, dass wir sowohl große Erdbeeren bzw. Früchte aus der Neuanlage ernten können, als auch kleineres, besonders süße Früchte aus der älteren Anlage. Auf allen Feldern stehen unseren Erdbeerfreunden auch mehrere Sorten zum Vergleichen bereit. 6 bis 7 verschiedene Sorten sind das dann, sodass ich denke, dass jeder Erdbeerfan auch seine persönliche Geschmacksliebe dort findet.
0: Der Deutsche Pflegerat hat die Pflegereformpläne von Gesundheitsministerin Wagen kritisiert. Das sei ein reines Sparprogramm zulasten von Pflegebedürftigen und Angehörigen. Pflegeratspräsidentin Vogler sagte dem Redaktionsnetzwerk Deutschland, besonders problematisch sei die geplante Absenkung der Rentenversicherungsbeiträge für pflegende Angehörige. Keine ganze Woche dauert's mehr bis zum Start der Fußball-Weltmeisterschaft in den USA, Mexiko und Kanada. Die Elfenbeinküste hat nun mit einem Testspielsieg für Aufsehen gesorgt. Das Team gewann in Nantes gegen den Titelmitfavoriten Frankreich mit 2:1. Europameister Spanien tat sich gegen den Irak schwer und kam nicht über ein 1:1 Unentschieden hinaus.
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18: Einen wunderschönen guten Morgen. Schönen Start in den Freitag, ins Wochenende natürlich auch. Naja, das Wetter ist nach wie vor ziemlich wechselhaft. Es gibt schon mal Wolkenlücken, aber kann durchaus auch noch einzelne Schauer geben. Die Temperaturen bei uns in Leipzig, die gehen auf 20 Grad rauf heute. Und Stück für Stück soll es auflockern. Das Wochenende wird dann wirklich schön. Morgen der schönere Tag von beiden mit viel Sonnenschein. Bis zu 22 Grad geht's rauf. Am Sonntag vielleicht ein paar mehr Wolken, aber grundsätzlich freundlich. Und Obacht auf den Straßen. Da ist immer noch gesperrt, die A14 Richtung Nossen zwischen Naunhof und Klinger. Ein Laster quer auf der Fahrbahn dort. Lieber schon in Kleinpösner abfahren. Gute Fahrt.
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20: Du hast die Haare schön, du hast ja. du hast die Haare schön.
21: Ist dir aufgefallen? Ich habe jetzt so ein bisschen so Grauentferner drin, ja? So.
18: Was ist denn Grauentferner?
21: Naja, nicht.
18: Ist das so Haarmascara oder was?
21: Naja, das Grau, so ein bisschen. Ich glaube, Grauabdecker heißt es.
18: Also machst du jetzt jeden Morgen?
21: Nee, das macht man. Und das hält jetzt angeblich 6 Wochen. Sieht man das, dass ich so ein bisschen?
18: Nee.
21: Also ich hatte doch so leicht graumelierte Ansätze.
18: Du hast auch jetzt noch graumelierte Ansätze.
21: Wirklich? Ach, ich dachte, man sieht das, dass ich hier so ein bisschen, dachte, ich sehe 10 Jahre jünger aus.
18: Nee, ich habe jetzt hier so eine Art Tönung oder wie?
21: Ja, ne, das macht man so rein und dann wascht man das aus und dann bleibt das. Oh Gott, hält angeblich 20 Haarwäsche lang.
18: Was ist denn mit unseren Männern passiert? Freunde, was ist denn ehrlich?
21: Aber wenn du sagst, das ist sowieso eine Sprinkel.
18: Naja, vielleicht ein bisschen jetzt, wo du sagst, vielleicht ein bisschen dunkel, aber hier ist ja
21: ein bisschen Grauabdeckung kann man doch mal machen. So, Wie sind wir denn drauf gekommen? Ach so, weil es draußen auch, auch relativ grau war. Aber es zieht ja auf, hat die Miri gesagt. Es wird alles besser und wir wünschen Ihnen jetzt erstmal einen fantastischen Start. In den Freitagmorgen, es ist kurz vor 7.
18: Ja, guten Start.
16: Moin. 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

0: Wir müssen das Ding raushauen, man soll nichts aufschieben. Also erstmal einen schönen Freitagmorgen. Heute ist ein ganz, ganz wichtiger Tag für alle Swifties. Und ich habe mir überlegt, ob wir jetzt warten auf unseren Chefmeteorologen Michael Klein, weil das ist ja der größte lebende Swifty.
1: Ehrlich, ich kenne jetzt Swifty?
0: Ja, also zumindest bezeichne ich ihn immer so. Er sieht das, glaube ich, anders, aber ich finde es lustig zu sagen, Michael Klein ist Swifty. Aber komm, wir hauen das Ding raus, weil die neue Single ist da. Jetzt gerade wirklich taufrisch haben die das Ding rumgeschickt. Ja, das geht ja heutzutage alles ja, digital und so weiter. Aber mit dem Micha hätte ich jetzt ein kleines Quiz gemacht und hätte ihn gefragt, zu welchem Film ist denn das Soundtrack? Das
1: Toy Story.
0: Ach, Toy Story. Jetzt hast du es, aber also, jetzt hast du es versaut. Ich wollte es ja spannend machen. Wisst ihr, mit, ist es James
1: doch.
0: Bond oder ist es, was gibt es noch so? Spider-Man oder ist es Toy Story?
1: Nee, das weiß man doch. Mann. Also, ich meine, Toy Story haben doch Millionen Menschen im Kino gesehen und da.
0: Naja, aber
1: ja
0: doch den neuen noch nicht.
1: Ja, der fünfte Teil, ich glaube, der kommt Ende Juli, also jetzt im Sommer auf alle Fälle, kommt er in die Kinos und da ist der neue Taylor Swift-Song der Titelsong.
0: Och Mann, jetzt hast du es vergessen.
1: Entschuldige.
0: Ja, und natürlich alle Swifties der Welt, und es gibt ja viele, haben auf diesen Morgen gewartet und hingefiebert, weil das ist jetzt praktisch eine Weltpremiere, die wir euch, die wir Ihnen präsentieren dürfen. Das Ding ist so frisch, da kam jetzt wirklich gerade irgendwie per Luftpost hier rein. Dieser Song, meine ich. Damat, liebe Grüße nochmal, unser

0: Unser Musikredaktions-Mark, Mark Matthew, hat das Ding ja sofort
1: Hat die Taylor dich abserviert? Ist sie jetzt zum Mark
0: rübergewechselt? Die ist zum Mark
1: gewechselt, weil sonst hieß es doch immer, ja, ach, nee, schickt mir die Taylor dann rüber.
0: Ja, so, ja, ne? Nee, die haben sie heute Morgen um 6 telefoniert und dann hat der Mark gesagt, komm, spielt's euch rein und jetzt haben wir den neuen Song von Taylor Swift. Es ist, wie gesagt, Toy Story, der fünfte Teil.
1: Ja,
0: genau. Sie hat selber gesagt, den ersten Teil hat sie gesehen, da war sie 4 oder 5 Jahre, also war sie noch ein kleines Kind und fand das immer so faszinierend und deswegen war es ein Lebenstraum von ihr, endlich mal einen Soundtrack, also einen Song zu diesem Film beizusteuern. Der kommt bei uns, hast du schon gesagt?
1: Der kommt am 23. Juli, wenn wir ganz genau sein wollen, 23.7.
0: Weltpremiere ist jetzt noch im Juni,
1: genau, in den USA.
0: USA und dann kommt der Film, wie gesagt, im Juli zu uns in die Kinos. Den Soundtrack, den gibt's jetzt schon, den Song dazu. Taylor Swift, ganz neu, I Knew It, I Knew You, zur Toy Story 5. Bitteschön, da ist er, Weltpremiere, um 7:15.

0: das hat sie schon raffiniert gemacht. Ja, so wieder dieses, das bleibt hängen, ne?
1: Ja.
0: Ja, Taylor Swift. So, und jetzt kann ich ihn persönlich fragen, den größten lebenden Swiftie unter der Sonne. Michael Klein, unser Chefmeteorologe.
1: Aber ich bin von denen, die du kennst, bin ich der Größte.
0: Ich habe dich dazu gemacht,
1: Michael. Ich wollte gerade sagen, ich kenne gar nicht so viel von dir.
0: Aber das war jetzt wirklich Weltpremiere, die wir gerade gehört haben. Und wie findest du es?
1: Kann man hören, oder?
0: Also
1: ich kann jetzt noch nicht sagen, hey, das ist mein Lieblingslied, ja. Aber das hört sich schön an.
0: Es wird wahrscheinlich nicht lebensverändernd sein. Und ich wollte eigentlich mit dir das Quiz machen. Die Christine hat es ein bisschen zerstört. Ja, ich wollte ja so, wow, zu welchem Film ist das der Song? Ja, also du weißt das auch, oder? Ist es A, James Bond, ist es Toy Story oder ist es Spider-Man?
1: Also James Bond kann es ja noch nicht sein, ist ja noch nicht raus. Ja. Noch lange nicht, man weiß ja gar nichts drüber. Toy Story, Spider-Man, gibt es einen neuen Spider-Man? Wusste ich gar nicht.
0: Ach, du hättest es doch nicht gewusst.
1: Ich hätte es nicht gewusst.
0: Ach, gucke an. Christine hat gesagt, das weiß jedes Kind.
1: Ja, da siehst du, ich darf schon Auto fahren.
0: Okay, ach Mensch, dann hätten wir ja doch ein Quiz machen können. Es ist Toy Story, der fünfte Teil.
1: Toy Story, ja.
0: Toy Story kommt jetzt im Sommer in die Kinos und dazu ist das der Song. Und sie hat sich, ich habe es gerade eben schon erzählt, ein Traum verwirklicht zu diesem Film, den sie als Kind geliebt hat, den ersten Teil schon damals, mal einen Song zu machen. Und das ist das, was wir gerade gehört haben, Taylor Swift.
1: Nützt das was, wenn ich jetzt im Nachhinein sage, wahrscheinlich hätte ich auf Toy Story getippt?
0: Nee, es nutzt ja gar nichts. Kannst du alles erzählen, ja.
1: Ja, deswegen, das musst du ausnutzen.
0: Hast du Toy Story gesehen?
1: Den ersten, ja.
0: Aha, ich weiß überhaupt nicht, worum es da geht. Also, das ist jetzt keine Ignoranz irgendwie, aber ich habe keine Ahnung. Das ist völlig an mir vorbeigegangen.
1: Soll ich dir erklären?
0: Erklär mal bitte, ja.
1: Oder du guckst erst den Film und ich erkläre
0: dir. Nee, ganz ruhig spoilern. Nee, dann gucke ich jetzt den fünften Teil. Worum geht's ganz grob?
1: Geht's um Spielzeuge im Kinderzimmer, die, ich weiß gar nicht mehr warum, sie müssen gegen irgendwas handeln. Ich weiß auch nicht mehr. Ich glaube, es gibt ein neues Spielzeug und das ist blöd und böse und so. Ach genau, da kommt so ein Roboter an und die anderen Spielzeuge, die müssen erstmal sich durchsetzen, dass sie vom Kind weiterhin gemocht werden und so.
0: Ja, alles klar.
1: Aber das ist wirklich gut.
0: Ist gut, ja?
1: Ja.
0: Schön, gute Empfehlung. Ja. Also 23. Juli, wenn ich es mir richtig gemerkt habe, dann Premiere in Deutschland, also mitten in den Ferien. Jetzt kommen wir mal zum Wetter. Micha, hatte ich schon guten Morgen gesagt?
1: Im Zweifel nein. Guten Morgen.
0: Hallo. Ja, über dein Swiftie-Dasein sind wir ja von deiner eigentlichen Passion völlig abgekommen. Ja, und die ist natürlich die Meteorologie. Und da war ganz schön was los gestern.
1: Ja, tatsächlich. Wir haben viel zu erzählen im Moment beim Wetter. Es ist ordentlich was los und vor allem, es ändert sich dann auch wieder. Wenn man es so draußen erlebt, hat man das Gefühl, es ändert sich alle 5 Minuten und da hat man auch recht mit. Und in den Prognosen ist es auch nicht ganz einfach, weil es dann so in 2-3 Tage Zukunft schon sehr unsicher wird. Also erstmal mit heute sieht so aus, dass das Regengebiet, das in der Nacht bei uns jetzt durchgezogen ist, fast raus ist. Aber gerade im Bergland, im Erzgebirge und in der Lausitz, da hängt es aktuell noch, zieht weiter Richtung Osten. Weg, dann ist es ein Tag, der langsam auch auflockert, langsam auch mal Sonne bringt. Chancen dafür am Nachmittag nochmal deutlich größer als am Vormittag. Mhm. Allerdings, es sind auch im Prinzip den ganzen Tag über nochmal einzelne Schauer möglich. Das ist nicht flächendeckend, das ist immer so einzeln das noch, was da entsteht. Und vielleicht auch sogar irgendwo nochmal ein Gewitter, dann alles bei 20, 21 Grad.
0: Okay, und das Wochenende dann durchwachsen, aber nicht schlecht.
1: Genau, also morgen erstmal die nette Phase, gerade vormittags kann es sehr sonnig sein, bevor dann wieder mehr Wolken am Himmel aufziehen. Es sieht meistens trocken aus und dass dann das nächste Regenschauergebiet eher in der Nacht über uns hinwegzieht. Morgen bis zu 23, 24 Grad, am späten Abend kann es dann losgehen mit den Schauern und vor allem in der Nacht und Sonntagvormittag noch. Nachmittags wieder Chancen, dass der Sonntagnachmittag eher trockener bleibt und auch die Sonne deutlich besser da ist.
0: Na, da geht's doch. Ja.
1: Ist okay, ne?
0: Ist doch auch schön. Wunderbar. Dann gebe ich jetzt noch einen aus.
1: Oh, das ist aber nett.
0: Mach mal ein Käffchen und ein Quiz kriegst du dann nachher.
1: Da gibt's doch noch eins.
0: Dann gibt's noch eins, ja.
1: Toy Story,
0: ja.
1: Ich möchte lösen.
0: Micha, bis später, ja?
1: Bis dann, tschüss.

0: Ja, dann mal einen schönen Freitagmorgen für Sie. Und es wäre so toll, wenn da endlich mal Bewegung reinkäme. Der ukrainische Präsident Zelensky hat Russland in einem Brief zu direkten Friedensverhandlungen aufgefordert. Prinzipiell ein guter Ansatz, sagt auch die russische Seite. Allerdings schreibt Zelensky in dem Brief auch, dass dieser Krieg eine persönliche Entscheidung Putins gewesen sei und es überhaupt keinen wirklichen Grund für diesen Krieg gibt. Und das ist natürlich kompletter Unsinn aus russischer Perspektive und stellt leider die Ernsthaftigkeit des Verhandlungsangebots von vornherein gleich wieder in Frage. Aber wichtig ist ja, dass die überhaupt mal wieder miteinander reden. Das wissen ja eigentlich schon die Kinder im Sandkasten. Was heute sonst noch wichtig ist und wichtig wird, das erfahren Sie auch gleich bei uns in den Nachrichten.
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16: Nach 25 Jahren Planungs- und Bauzeit wird der Leipziger Stadthafen heute Nachmittag komplett und feierlich eröffnet. Alle Leipziger sind ab 14 Uhr herzlich eingeladen, heißt es. Die A9 in Höhe der Raststätte Bachfurt bei Markranstädt musste gestern Abend wegen eines großen Feuers gesperrt werden. Ein LKW brannte komplett aus, vermutlich wegen eines technischen Defekts. Nicht sehr zeitig, aber auch nicht zu spät. Rings um Leipzig haben in dieser Woche die meisten Erdbeerfelder zum Selbstpflücken geöffnet. Die Preise sind wegen gestiegener Personal- und Spritkosten fast überall leicht gestiegen. Der ukrainische Präsident Selenskyj hat Kreml-Chef Putin ein direktes Treffen vorgeschlagen. In einem offenen Brief regte Selenskyj Verhandlungen über ein Ende des Krieges in der Ukraine an, an einem neutralen Ort. Auf der dänischen Insel Anholt ist Buckelwal Timmy obduziert worden. Warum das Tier verendet ist, konnten die Fachleute zunächst nicht feststellen.
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19: Ja, einen wunderschönen guten Morgen zum Tagesstart. Eher bedeckt, aber Stück für Stück lockert's auf, wird dann freundlicher. Einzelne Schauer sind noch möglich. 20 Grad die Höchstwerte bei uns in Leipzig. Und das Wochenende, und das ist die gute Nachricht, wird dann richtig, richtig schön. Morgen der schönere Tag von beiden mit viel Sonnenschein und bis zu 22 Grad. Am Sonntag vielleicht ein paar mehr Wolken, aber es bleibt trotzdem freundlich. Und auf den Straßen haben wir immer noch die Sperrung der A14 Richtung Nossen. Zwischen Naunhof und Klinger steht immer noch ein Laster quer auf der Fahrbahn. Lieber schon in Kleinpösner runterfahren. Und ansonsten ist uns nichts weiter gemeldet worden. Doch ein Blitzer. B6 Kalbitz Richtung Lupper am Abzweig Malkwitz.
0: Alles klar. Dankeschön, Miri.
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21: Danke für die heiße Luft. Du hast 2 Grad zur Erderwärmung beigetragen mit der ganzen heißen Luft, die du von dir gegeben hast.
0: Ja, das können wir gut.
22: Nein, es geht ja aber jetzt um den Heißluftballon. Heute ist nämlich ganz offiziell Tag des Heißluftballons. Du hast doch auch hier diese Ballonfahrtgeschenk gekriegt.
0: Ja, ich habe eine Ballonfahrt geschenkt und ich muss den Freunden hier übers Radio sagen, ich habe es noch nicht gemacht, aber ich bin dran.
22: Das hast du schon vom Jahr gekriegt.
0: Das war vom Jahr. Ich bin dran, ich mache das. Ich muss halt einen Termin vereinbaren. Das ist halt für so einen Morgenansager immer doof, weil die ja früh morgens losfliegen, ja, fahren. Ja. Oder ja, ich muss jetzt wirklich mal am Wochenende machen. Ich glaube, es gibt ja auch Abendfahrten.
22: Stimmt, so in den Sonnenuntergang. Ja, das ist vielleicht ein bisschen sehr spät.
0: Ich mache das. Also wirklich, ich habe es wirklich noch auf dem Zettel, auf dem Schirm. Du hast ja schon mal gemacht.
22: Ich habe schon mal gemacht, genau.
0: Heißluftballon, ist schön, ist toll.
22: Es war unglaublich ruhig da oben. Das hätte ich nie gedacht. Also wenn es einmal oben ist, wenn es aufhört zu ruckeln, dann hat man nur dieses halt von dem, also wo das Feuer da so reingelassen wird. Aber ansonsten ist es ganz still.
0: Ja, und es ist auch eine ganz, ganz spannende Geschichte rund um den Heißluftballon, wie das alles so anfing und so weiter. Ja.
22: Wieso der Tag heute ist, ne? Hat nämlich einen Grund in dem Fall.
0: Ja, und das alles fassen wir gleich mal zusammen. Was heißt wir? Christine, ja. Du kannst ja mitreden. Und Christine ist außerdem unser Lehrerkind. Und dazu wird dann eben schlau gemacht um 7:30. Das ist in 5 Minuten. Bis dahin erstmal einen schönen Freitagmorgen.
22: Morgen.
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1: Guten Morgen, es ist kurz nach 7:30. Es ist der 5. Juni und heute, wir hatten gerade schon drüber gesprochen, der Tag des Heißluftballons. Spannende Geschichte, die dahinter steckt und die erzählt uns jetzt mal unser Lehrerkind Christine.
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3: Ja, der Tag heute erinnert an die erste Heißluftballonfahrt überhaupt. Am 5. Juni 1783 ließen die Gebrüder Montgolfier den ersten Heißluftballon in der Öffentlichkeit in die Luft steigen. Damals noch unbemannt. 3 Monate später saßen dann 3 Tiere im Korb. Eine Ente, ein Hahn und ein Schaf. Die sind auch alle heil wieder unten angekommen. Allerdings hat sich der Hahn wohl angeblich bei der Landung ein Bein gebrochen. Und im November 1783 war es dann soweit, dann flogen die ersten Menschen in einem Heißluftballon Richtung Himmel. Diese Fahrt dauerte gut 25 Minuten, es ging über 8 Kilometer, unter anderem auch über die Gärten und Parks von Schloss Versailles.
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0: 6 Minuten nach 7:30. Jetzt, wir schauen mal ganz kurz nach draußen.
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3: Guten Morgen, 19, 20 Grad die Höchstwerte heute bei uns in Leipzig. Ist noch ein bisschen wechselhaft, aber es soll dann Stück für Stück auflockern. Vielleicht ist auch nochmal ein Tropfen möglich. Und auf den Straßen haben wir immer noch die Sperrung der A14 Richtung Nossen zwischen Naunhof und Klinger. Bitte nicht in Kleinpösner runterfahren, da gibt's nämlich eine Ampel und dicken Stau.
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0: So, wir verreisen jetzt mal. Wunderschönen guten Morgen euch und Ihnen am Radio. Wunderschönen guten Morgen unserem Chefmeteorologen Michael Klein.
1: Guten Morgen.
0: Ja, und Reise, da passt sehr schön unser Reise-Express. Den gibt's immer sonntags mit Matze. Also Kollege Matthias Matze-Zilch. Und da geht's an diesem Sonntag ins Arzgebirg. Wie bist du Ski? Also das können Sie dort gewinnen. Und zwar ins Eldus-Ressort. Ja, zum Jens Ellinger und seinem Team nochmal ganz, ganz liebe Grüße und das Eldus-Ressort direkt in Oder, wunderschön. Also was sie da draus gemacht haben, ist sensationell. Und da gibt's natürlich auch ein Spa. Ja, und da fällt mir doch ein, Mensch, das kleine Quiz mit Micha Klein.
1: Woher bekommt der Begriff Spa?
0: Woher kommt denn der Begriff Spa?
1: Nicht wirklich? So,
0: André. Sag also nicht, dass du es meinst. Weißt du es?
1: Erstens, nee, ich denke mir jetzt was aus. Aber ich habe ja die Frage zuerst gestellt.
0: Nein, das zählt nicht.
1: So, aber ich weiß es ja nicht. Warte mal, lass mich raten. Erstens vom griechischen Spar. So, Wanderer, kommst du nach Spar?
0: Wir haben keine Zeit.
1: Zweitens vom belgischen Spa.
0: Bist du
1: oder
0: blöd?
1: Drittens von Interspar, der Supermarktkette.
0: Nein. Also du bist schon auf der richtigen Fährte. Also ist es die Abkürzung für Sparkling im Sinne von prickelnd? Ja, Sparkling, ja, Wasser, Spa. Kommt Spa aus dem Griechischen und bedeutet allerdings so viel wie Entspannung, ja, ein hergeleitetes Wort. Oder bezieht sich Spa tatsächlich auf die belgische Stadt Spa? Wenn man ein Hotel sieht, wo drauf steht Spa und Wellness, woher kommt der Begriff Spa? Also nochmal Sparkling, Entspannung griechisch, ja, abgeleitet, hergeleitet, oder Spa, die belgische Stadt. Was sagt der Micha Klein?
1: Was das Allerschlimmste ist, ich glaube, ich habe das in meinem Leben schon zweimal nachgeguckt, weil ich dachte, woher kommt eigentlich das Wort Spa?
0: Ja.
1: Wieso heißt das so?
0: Ja.
1: So, ich habe es nachgeguckt und ich habe es wieder vergessen.
0: Hast du Loch im Kopf?
1: Habe ich anscheinend, wirklich.
0: Okay.
1: Ist das schlimm? Boah, ist das schlimm. Ist das schlimm? Ja, ich ärgere mich gerade über mich selbst. Ich weiß aber wirklich nicht mehr, was es war. Ich hätte jetzt tatsächlich auf das belgische Spa getippt, warum auch immer, weil es vielleicht ein Erholungsbad ist und das hat sich dann so eingebürgert. Es ist aber ja eigentlich, das wäre ja so, als würde es international plötzlich Kühlungsborn heißen oder so.
0: Ja, eben.
1: Komm, wir gehen mal ins Kühlungsborn. Ja. Ich nehme ja das belgische Spa. Ich habe aber keine Ahnung.
0: Mhm.
1: Also nicht mehr. Ich habe es zweimal gewusst in meinem Leben, aber ich weiß es ja nicht mehr.
0: Log mal ein.
1: Ja, ich logge Spa
0: ein. Die belgische Stadt Spa und das ist richtig. Ja! Guck mal, du kriegst ja wieder deine Fanfare. Alle freuen sich mit. Es ist wirklich so. Spa, seit Jahrhunderten ein sehr, sehr berühmtes Heilbad und auch die Quellen und ach, da sind die alten Römer schon hingefahren und so. Und dann natürlich später auch die Schönen und Reichen. Und wirklich, Spa war dann das erste, ja, so international bekannte Heilbad, eben auch so ein bisschen Luxus und Wellness und entspannt. Und das wurde übernommen, Spa. Ja, wenn man jetzt also irgendwo in ein Hotel kommt, wo dran steht Spa, dann bezieht sich das auf die belgische Stadt Spa. Die waren die ersten, beziehungsweise die bekanntesten. Die ersten, die wirklich bekannt geworden sind. Mensch, Micha, du bist gut.
1: Aber weißt du warum? Wahrscheinlich habe ich deshalb das nicht gemerkt, weil ich die Antwort so unlogisch und profan finde.
0: Mhm.
1: So, dass ich dachte, das muss doch einen tieferen Grund haben. Ja. Das habe ich wahrscheinlich dann die zwei Male, die ich nachgeguckt habe, dann sofort gesagt, ach so ist das.
0: Süße. Micha, wir haben noch 10 Sekunden fürs Wetter und auch da können wir uns eigentlich wieder entspannen. Das Regengebiet ist soweit durchgezogen, beziehungsweise ist jetzt so im Osten noch, ganz, ganz tief im Osten, aber dann wird es einigermaßen.
1: Ja, also tatsächlich, es hängt noch über der Lausitz und dem Osterzgebirge vor allem und zieht langsam raus. Von Westen her also ein über lange Strecken trockener Tag, noch mit vielen Wolken. Das lockert langsam auf, vor allem am Nachmittag kann sich die Sonne nochmal zeigen. Allerdings einzelne Schauer können sich heute im Laufe dieses Tages nochmal bilden, auch vielleicht ganz vereinzelt ein Gewitter. Das ist aber alles nicht ganz so oft der Fall, bei Temperaturen um 20 Grad.
0: Alles klar, Wochenende kurz.
1: Morgen eigentlich ganz hübsch, mit 23, 24 Grad etwas wärmer. Schauer und Regen wird es wahrscheinlich dann in der Nacht zum Sonntag geben. Und am Sonntag müssen wir uns ein bisschen gedulden, kann dann aber auch wieder ganz schön werden.
0: Okay, dann gebe ich jetzt einen aus.
1: Oh, ich gehe ins Spa.
0: Ja.
1: Oh ja.
0: Da gehen wir ins Spa. Aber vorher hören wir uns nachher nochmal, ja?
1: Sehr gerne, machen wir.

0: Nelly, Furtado, um kurz vor 7:45. Wunderschönen guten Morgen. Und so langsam kommt das Wochenende in Sicht. Oh Gott, es ist so viel los in Sachsen. Wir haben das Stadtfest Leipzig, wir haben das Bierstadtfest Radeberg, die Annaberger Cat beginnt, Fichtelberg Radmarathon und so weiter und so weiter. Und was sonst alles noch wichtig ist und wichtig wird, das fassen wir gleich zusammen. Hier bei uns für Sie in den Nachrichten.
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0: Mit Oliver Heinze, guten Morgen. 25 Jahre haben Planung und Bau gedauert. Heute Nachmittag soll er endlich feierlich eröffnet werden, der Stadthafen Leipzig. Frank Selig mit Einzelheiten.
16: Zu den Feierlichkeiten sind alle Leipziger ab 14 Uhr herzlich eingeladen, heißt es von den Betreibern. Oberbürgermeister Jung und Ministerpräsident Kretschmer wollen auch kommen. Rund 20 Millionen Euro hat der Bau des Hafens letztlich gekostet. Das etwa 4000 Quadratmeter große Becken war vor 3 Jahren ausgehoben und im vergangenen Jahr geflutet worden. Es ist von der Form her einem Klavierflügel nachempfunden, als kleine Hommage an die Plüttner Klavierwerke, die hier früher standen und nach der Wende abgerissen wurden. Das neue Stadthafenrestaurant soll dann morgen eröffnen.
0: Es ist wieder soweit. Leipzig feiert. Heute Abend startet das 33. Stadtfest in der Innenstadt. Los geht's um 18.45 Uhr auf dem Markt mit der offiziellen Eröffnung. Seit der allerersten Ausgabe mit dabei ist Organisator Bernd Hochmuth. Die Highlights für ihn heute Abend sind?
17: Ja, also heute auf dem Marktplatz Levent Geiger, auf dem Augustusplatz Emmy Fleming oder der Hexer, die dort auflegen und die jungen Leute begeistern. Auf anderen Plätzen überall sind Erlebnisse nicht zu vergessen. Die Schausteller auf dem Leuchnerplatz, wo man verschiedene Fahrgeschäfte ausprobieren kann.
0: Dunkle Rauchwolken über der A9 bei Markranstädt. Die Autobahn musste gestern Abend nahe der Raststätte Bachfurt Ost länger gesperrt werden, weil ein LKW Feuer gefangen hatte. Der Lebensmitteltransporter brannte komplett aus. Verletzt wurde zum Glück niemand. Grund war vermutlich ein technischer Defekt. Es entstand hoher Sachschaden. Der ukrainische Präsident Selenskyj hat Kreml-Chef Putin ein direktes Treffen vorgeschlagen. In einem offenen Brief regte Selenskyj Verhandlungen über ein Ende des Krieges in der Ukraine an einem neutralen Ort, etwa in der Schweiz, der Türkei oder in einem arabischen Land. Konkret auf den Vorschlag reagiert hat Putin noch nicht. Auf der dänischen Insel Anholt ist der Buckelwal obduziert worden, der immer wieder an der deutschen Ostseeküste gestrandet war. Fachleute zerlegten den Kadaver und untersuchten ihn. Warum der Wal verendet ist, konnten sie zunächst nicht feststellen. Nach der Obduktion steht aber fest, dass es sich um ein Buckelwal-Weibchen handelte.
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19: Naja, ein paar Wolkenlücken sind schon erkennbar bei uns in Leipzig, aber es gibt eben auch ein paar Wolken, die vielleicht nochmal für einen kleineren Schauer sorgen können. Die Temperaturen, die gehen auf 20 Grad rauf und im Laufe des Tages soll es immer mehr auflockern. Wochenende wird dann aber richtig schön. Der schönere Tag von beiden, morgen mit viel Sonnenschein, Sonntag ein paar mehr Wolken, bleibt aber trotzdem freundlich. Und Obacht auf den Straßen, auf der A14 Richtung Nossen hatten wir den Unfall zwischen Naunhof und Klinger. Mittlerweile sind alle Fahrbahnen geräumt und frei. Aber dicken Stau haben wir noch auf den umliegenden Straßen, also da bitte nicht mehr abfahren. Ansonsten läuft alles störungsfrei. Gute Fahrt, einen schönen Tag wünsche ich.
20: Dankeschön, Miri.
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15: 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Es ist Freitagmorgen und hier sind Ihre Gastgeber. Christine.
22: Hallo.
15: Und André Hart.
23: Ja. Yeah.
22: Ist das gut?
24: Im Moment, Stand jetzt, ist alles in Ordnung.
23: Das ist sehr. Ja. Der Uwe hat sich nochmal gemeldet zum Thema Heißluftballone. Wir hatten ja das Thema Heißluftballone. Heute vor ganz vielen Jahren ist der erste Heißluftballon in den Himmel gestiegen. Und hat nochmal kurz erklärt, warum das eigentlich fahren heißt. Ja, es heißt ja Ballon fahren und nicht Ballon fliegen. Und das hängt mit der Geschichte eben auch zusammen, die du vorhin erzählt hast. Das war nämlich stark von der Seefahrt geprägt. Ja, deswegen gab es ja auch Luftschiffe zum Beispiel. Ja. Und man hat da ganz viele Begriffe aus der Seefahrt übernommen. Damals die Ballonfahrer. Und deswegen heißt es Ballonfahren, weil man eben zur See fährt, ja, auf dem Meer fährt und in diesem Falle dann eben auf dem Luftmeer. Und dann ist natürlich noch eine Erklärung, die vielleicht relativ einfach sich zu merken ist, ne, wenn man jetzt zum Beispiel jetzt heiße Luft, ne, wenn die entweicht, dann lässt man einen fahren.
22: Okay, ja, verstehe. So.
23: Okay, also damit ist das erklärt.
22: Dankeschön. Für diese schöne Brücke. Ja. Super.
23: Und jetzt fahren wir fort. Genau. Wir wünschen Ihnen und euch einen schönen guten Morgen.
1: Und, warte bitte noch mit dem Fahren, ich würde kurz das Studio verlassen. So, und was am Wochenende so ansteht, also was Sie vielleicht Schönes unternehmen können, wir haben gleich mal ein paar Tipps, ein paar Vorschläge für Sie.
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0: wünschen wir euch und das wünschen wir Ihnen. Und damit das auch klappt, kommt jetzt Christine wieder ins Spiel und zwar mit exklusiven Wochenendtipps. Was hast du denn Schönes?
1: Ja, ganz klar, alle Leipziger haben es mitbekommen. In den nächsten 3 Tagen verwandelt sich die Innenstadt wieder in das größte Stadtfest Ostdeutschlands. Auf mehreren Bühnen gibt es ein buntes Programm für alle Generationen. Von Klassik des Jugendsinfonieorchesters über Angebote für Kinder mit Clowns bis hin zur großen Partynacht. Morgen Abend mit unserem Roman Knoblauch. Essen, Musik und Aktionen ziehen sich durch die gesamte City. Wer es ein bisschen ruhiger mag, der fährt nach Grimma. Am Muldeufer laden die Uferklänge zu entspannten Sommerabenden mit Live-Musik ein. Ideal zum Abschalten mit Freunden oder der Familie direkt am Wasser. Und wer danach doch wieder Lust auf Bewegung bekommt, kann sich schon jetzt auf das Leipzig Dance Festival in der Kongresshalle freuen. Veranstaltet wird das Ganze wieder von der Tanzschule Oliver und Tina. Und auch Herr Lambi ist wieder mit am Start. Am 19. und 20. Juni ist es soweit. 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

0: Days in the Sunshine. Ein klassischer Phasenübergang, habe ich gelernt. Ach, was denn? Was, am Montag oder am Dienstag? Montag, glaube ich. Saß ich beim Frankie im Biergarten und zusammen mit einem Physiker-Ehepaar. Ja, und wir haben wirklich drüber gesprochen und das ist wohl, wenn Eis in der Sonne schmilzt, also dann brechen die Kristallgitterverbindungen auf und dann wandelt sich eben das Eis vom festen in den flüssigen Zustand. Und man nennt das wohl in der Physik Phasenübergang.
1: Ich dachte gerade, du meinst in der Musik irgendwas.
0: Nein. Wir haben das wirklich so Physik. Keine Ahnung. Und sie erzählen immer gerne die Geschichte, ist ein Ehepaar, Physiker, wie sie sich kennengelernt haben. Da hat wohl die eine sie hat wohl zu ihm gesagt, komm, wir mischen unsere Moleküle.
1: So haben die das gesagt.
0: Ja, wir schon so.
1: Das Romantischste, was ich je gehört habe.
0: Das ist hängen geblieben, Wissenschaftler eben. Ne? Ja. So ist es. Oh, und jetzt kommt, apropos Wissenschaft, die Meteorologie ins Spiel. Unser Chefmeteorologe Michael Klein.
1: Guten Morgen.
0: Und natürlich sind wir alle gespannt, was wir zu erwarten haben fürs Wochenende. Wir hatten es ja gerade gehört von der Christine. Es ist so viel los, es wird so viel gefeiert. Die Bedingungen sind gar nicht so schlecht, hm?
1: Nee, kann man sagen, weil so langsam wieder etwas freundlicher wird. Heute werden wir es im Laufe des Tages immer mehr bemerken, dass es immer heller, immer netter wird. Aktuell gibt's noch den Regen, der in der Nacht sich über uns ausgebreitet hatte. Der zieht weiter Richtung Osten raus, hat jetzt gerade so langsam Dresden verlassen, hängt also noch über der Lausitz und dem Osterzgebirge, während der Westen eben schon trocken ist. Und so langsam dann die Wolken auch ein bisschen spärlicher werden, ein paar mehr Lücken bekommen. Gerade am Nachmittag kann es dann zeitweise ganz hübsch sein. Aber es sind auch noch einzelne Schauer im Tagesverlauf wieder möglich, die sich dann neu bilden können. Das sind aber dann, wie man das dann kennt vom Radarbild, immer so einzelne Knüppelchen, keine große geschlossenen Gebiete. Und ja, da kann auch mal vielleicht ein Gewitter mit da drin sein. Aber das ist, wie gesagt, etwas seltener bei Temperaturen so um 20, 21 Grad.
0: Was machen die Moleküle dann am Wochenende konkret so?
1: Also meine Moleküle könnten durchaus an Eismolekülen mal rumschleckern. Ja. Da hätte ich Lust drauf jetzt. Es sieht morgen erstmal ganz nett aus, vor allem am Vormittag. Da dürfte ganz gut Sonne dabei sein. Temperaturmäßig so bis 23, 24 Grad. Kann allerdings morgens früh sein, dass sich stellenweise irgendwo Nebel gebildet hat, der erstmal verschwinden muss. Ansonsten dann aber ein freundlicher Tag und dann am Abend kommen wieder neue Schauer hereingezogen in der Nacht zum Sonntag und am Sonntagvormittag zieht das noch weiter durch. Der Sonntag im Laufe des Tages dann auch wieder netter und bei den Temperaturen so über 22 bis 24 Grad.
0: Alles klar, Micha. Dann machen wir jetzt auch einen Phasenübergang. Ja, wir gehen jetzt über in die Käffchenphase.
1: Ach, das ist meine liebste Phase.

0: kurz nach Viertel neun. Morgen. Die Reichen werden nicht nur immer reicher, sondern sie werden auch immer mehr. Das ist ja eigentlich was Gutes. Und zwar, jetzt haben wir eine neue Zahl. Weltweit gibt es mehr als 25 Millionen Millionäre. Das liegt wohl an dem Boom in den Aktienmärkten und das Ganze wird dann in Dollar-Millionären angegeben. Ja, das ist ja Millionär, ist ja nicht gleich Millionär. Jetzt 1 Million türkische Lira sind so um die 18.000 Euro. Das war auch viel Geld, aber es ist ja kein Millionär. Also Dollar-Millionäre. 25 Millionen weltweit. Interessant vielleicht, Deutschland belegt in diesem Ranking Platz 3. Auf Platz 1 die USA. Auf Platz 2, das finde ich überraschend, ist Japan. Platz 2 mit den meisten Millionären der Welt. 3 dann Deutschland, wie gesagt, und auf dem 4. Platz kommt China. Was heute sonst noch wichtig ist und wichtig wird, das erfahren Sie auch gleich bei uns in den Nachrichten. Bleiben Sie dran.
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20: 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Guten Morgen. Heute fällt der Startschuss fürs 33. Leipziger Stadtfest. Los geht's um 18.45 Uhr mit der feierlichen Eröffnung durch Radio Leipzig-Moderator Roman Knoblauch auf dem Markt. Eine Übersicht zum Programm finden Sie bei uns online. Nicht nur wegen dem Stadtfest gibt es heute Abend Verkehrseinschränkungen in Leipzig. Auch der Leipziger Nachtlauf wird für vorübergehende Sperrungen sorgen. Er startet ab 20 Uhr an der Alten Messe. Die Hardcore-Straße am Leuschnerplatz wird kommende Woche bis voraussichtlich Mitte Juli halbseitig gesperrt. Auf einer Länge von mehr als 100 Metern würden Wasserleitungen und Fahrbahn erneuert, wie die Stadt mitgeteilt hat. Bei der Bundeswehr gibt es offenbar einen erheblichen Reparaturstau. Laut Recherchen von ARD und Süddeutscher Zeitung fehlen an vielen Stellen Ersatzteile. Und der Deutsche Pflegerat hat die Pflegereformpläne von Gesundheitsministerin Warken kritisiert. Das sei ein reines Sparprogramm zu Lasten von Pflegebedürftigen.
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22: Einen wunderschönen Freitag. Ein paar Wolken sind noch unterwegs. Die Temperaturen bei uns in Leipzig, die gehen auf 20 Grad rauf. Es soll aber Stück für Stück auflockern. Vielleicht ist auch noch mal ein kleinerer Tropfen möglich. Aber das Wochenende wird dann richtig schön. Morgen der schönere Tag von beiden mit viel Sonnenschein und bis zu 22 Grad. Auch der Sonntag wird recht hübsch. Vielleicht die ein oder andere Wolke am Himmel, aber die bleibt definitiv harmlos. Und auf den Straßen, da haben wir immer noch Stau auf der A14 Richtung Nossen zwischen Dreieck-Partenaue und Klinger. Die Unfallstelle ist aber mittlerweile geräumt und ansonsten ist uns nichts weiter gemeldet worden. Keine Staus und keine Blitzer. Gute Fahrt.
0: Ja, Dankeschön, Miri.
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24: Da explodiert mir das Kleinhirn.
0: Ja, das ist vielleicht auch eine Frage der Erziehung. Ich weiß nicht, ich habe gerade gelesen, dass die Zahl der Alleinerziehenden in Sachsen stark ansteigt. Immer mehr, es sind jetzt irgendwie noch 20.000 dazugekommen im letzten Jahr. Und das ist natürlich ja nicht so schön. Es sind ja auch immer Gründe da, die jetzt auch nicht so toll sind. Aber wir grüßen mal alle Alleinerziehenden. Ja, und gucken mal, am Ende, ich meine, bei mir ging es ja auch, ich bin ja auch Einzelkind bei der Mama alleine aufgewachsen. Bei mir ging es ja dann am Ende auch. Ja.
25: Als ob du da was zu beigetragen hättest.
0: Und jetzt habe ich ja dieses wunderbare Team um mich herum, das mich erzieht, ein Stück weit, ja, mehr oder weniger erfolgreich. Und ja, also es geht schon. Also liebe Grüße mal. Ja, und passt alle schön auf euch auf. Und da, wo es geht, bleibt zusammen, Mensch.
25: Ja. Na ja, aber manchmal ist es auch besser. Ne?
0: Es es kommt aber nichts Besseres.
25: Anne, darum geht, man trennt sich doch nicht, weil was Besseres kommt. Ja. Aber wenn es einfach mal nicht mehr funzt und man sich nur streitet, ist ja nur auch blöd. Ja.
0: Wir funzen jetzt auch und machen weiter. Wünsche einen schönen Freitag.
25: Du wolltest einfach nochmal hier so.
0: Ja, ich wollte es, weil ich es gerade gelesen habe hier bei den Kollegen der Sächsischen Zeitung. Und ja, wie gesagt, jetzt einen schönen guten Morgen. Ja. Mit uns sind Sie nicht allein. Auf geht's.
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0: Minuten.
1: Kurz nach 8:30 jetzt.
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0: Ja, und da wünschen wir heute mal allen Teilnehmern des Leipziger Nachtlaufs frische Beine. Heute Abend geht's nämlich wieder los. Nicht für eine schnelle Zeit, sondern just for fun. Der Leipziger Nachtlauf bringt jedes Jahr tausende Menschen zusammen. Und genau darum geht's. Gemeinsam Spaß haben und gemeinsam laufen und auch gemeinsam warm werden. Im Start- und Zielbereich auf der Alten Messe legt ab 17 Uhr ein DJ 80er und 90er Hits auf. Die Läufe starten dann nach einer kleinen Warm-up-Party ab 20:15 Uhr.
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0: Ja, 6:59 jetzt.
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3: Guten Morgen, 19, 20 Grad, die Höchstwerte heute bei uns in Leipzig. Ist noch ein bisschen wechselhaft, aber es soll dann Stück für Stück auflockern. Vielleicht ist auch noch mal ein Tropfen möglich. Und auf den Straßen haben wir immer noch die Sperrung der A14 Richtung Nossen zwischen Naunhof und Klinger. Bitte nicht in Kleinpösner runterfahren, da gibt's nämlich eine Ampel und dicken Stau.
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0: So, jetzt bitte Applaus, Micha, bitte.
1: Ja, na klar.
0: Vielen Dank. Geile Nummer, immer wieder. Udo Lindenberg. Und gute Besserung natürlich von der Stelle. Ist in Hamburg im Krankenhaus wohl gerade der Udo. Vielleicht hört er ja zu. Ja, mit dem Herzenproblem. Ist ja 80 geworden vor 4 Wochen jetzt, ne? So, ja. Und ja, liegt jetzt leider mit Problemen im Krankenhaus. Also liebe Grüße. Hätte vielleicht doch ein bisschen mehr Sport machen müssen. Obwohl, das weiß man auch nicht heutzutage, ne? Da gibt ja auch viele Leute, die viel Sport machen und trotzdem auch Probleme gerade mit dem Herzen haben und so. Ja. Ja, erstmal einen schönen guten Morgen unserem Chefmeteorologen Micha Klein.
2: Guten Morgen, hallo.
0: Ich wollte auf den Sport hinaus. Schöne Grüße an alle, die am Wochenende dabei sind beim Fichtelberg-Radmarathon. Oh. Das ist auch eine ganz große Nummer, ein dickes Brett. Ich habe das mal gemacht. Also das heißt, du fährst von Chemnitz hoch nach Oberwiesenthal beziehungsweise direkt auf den Gipfel vom Fichtelberg. Das sind zwar in Anführungszeichen nur 88 Kilometer, aber natürlich nicht mit dem E-Bike, sondern ne, klassisch. Und du, das hat's wirklich in sich. Ich glaube, ich habe dir das schon mal erzählt, also gerade so kurz vorm Schluss, da kommt also der Scharfrichter, nennt man das so, der letzte Berg, der letzte Anstieg, weißt du, wo du wirklich nur noch Himmel siehst. Also das ist, für mich war es eine Katastrophe und ich war so kraftlos, du hängst ja dann auf deinem Rennrad, also die meisten fahren das mit Rennrad dort im Fichtelberg-Radmarathon und du hängst ja so drin mit deinen Klickschuhen in diesen Klickpedalen. Und ich hatte nicht mal mehr die Kraft, aus diesen Pedalen rauszukommen. Und habe gedacht, wenn du jetzt stehen bleibst, ja, wenn du jetzt aufhörst zu treten, dann fliegst du so auf die Fresse, dann fällst du einfach, was das heißt. Ich musste dann einfach weiter drehen. Also es war wirklich das Schlimmste, was ich je gemacht habe, der Fichtelberg-Radmarathon.
2: So heftig, ja.
0: Das ist wirklich heftig. Also da habe ich höchsten Respekt, wirklich Hochachtung vor allen, die das machen. Und das sind ja manche wirklich schnell, das ist ja irre.
2: Aber du hast doch auch hier schon, Iron Man und was weiß ich.
0: Ja, das war damals in der Vorbereitung zum Iron Man und so. Und also da kannst du dir das ja einteilen. Klar, das sind dann 180 Kilometer Fahrradfahren. Ja, das ist natürlich dann ein bisschen mehr. Aber das verteilt sich ja dann. Hast zwar auch auf Hawaii, hatten wir auf Big Island, ich glaube 2000 Höhenmeter hast du dann auch auf die gesamte Strecke. Aber das verteilt sich dann eben auf 180 Kilometer. Dort, Fichtelberg-Radmarathon, die 88 Kilometer hast du, glaube ich, auch 2000 Höhenmeter, aber eben auf diese relativ kurze Distanz. Und das merkst du wirklich. Boah.
2: Respekt.
0: Alter Verwalter.
2: Ja.
0: Also wirklich Respekt. Warum reden wir drüber? Vielleicht mal ganz kurz die meteorologischen Bedingungen für alle, die am Wochenende ein bisschen sportlich unterwegs sein wollen. Das sieht ganz gut aus, oder? Es wird nicht zu warm. So große Gewitter und so ist auch nicht.
2: Genau. Wann ist der Marathon genau?
0: Fichtelberg-Radmarathon geht am Sonntag. Ich glaube am Sonntag früh los.
2: Und Sonntag früh.
0: Ich glaube ja. Am 7. Wann ist denn der 7.? Ja, Samstag.
2: Der 7. ist der Sonntag.
0: Ja, genau.
2: Genau. Da wird es, also erstmal fürs Wochenende insgesamt deutlich angenehmer, deutlich besseres Wetter, ganz selten mal nur noch Schauer. Vor allem kann das dann in der Nacht zum Sonntag auch mal der Fall sein. Sonntag selbst ist auch nicht ganz ausgeschlossen. So ein Sonne-Wolken-Mix, ich glaube, für solche Aktivitäten ganz angenehm, dass die Sonne nicht die ganze Zeit nur brennt. Das einzig Blöde ist wahrscheinlich noch der Wind am Sonntag. Der kommt meistens aus westlichen Richtungen und ist dann ein bisschen kräftiger. Ich hoffe, es gibt so ein bisschen Rückenwind dann noch.
0: Okay. Wenn wir es jetzt mal sortieren, heute, so ein Übergangstag, hat ja ziemlich geregnet in der Nacht, das Gebiet zieht jetzt aber raus.
2: Genau, das zieht raus, das ist nur noch ganz im Osten, in der Lausitz unterwegs, im Osterzgebirge, zieht jetzt aber immer weiter raus. Der Rest hat schon trocken und die meiste Zeit dieses Tages wird dann auch trocken bleiben. Allerdings zwischendurch können sich so einzelne Schauer, einzelne Gewitter wieder bilden und das so in Höchstwerten um 20, 21 Grad am Nachmittag. Wärmer wird es dann morgen, können bis zu 24, 25 Grad werden und am Sonntag auch so 23, 24 Grad. Oft so eine Mischung aus mal Sonne, mal mehr bewölkt, gerade Nachmittag. Können da auch mehr Quellwolken am Himmel sein. Dann, wie gesagt, am Sonntag noch ein bisschen der Wind dazu. Und ganz oben auf dem Berg als Willkommenstemperatur, je nachdem, wie schnell man oben ist, sind es unter 14 Grad.
0: Okay, das ist ja angenehm dann. Ich glaube, dass wenn du dann die 90 Kilometer hinter dir hast, dann tut das gut. Micha, darauf jetzt erstmal noch eins.
2: Käffchen.
0: Käffchen, los.

0: Ja, dann mal einen schönen Freitagmorgen für Sie. Und es wäre so toll, wenn da endlich mal Bewegung reinkäme. Der ukrainische Präsident Selenskyj hat Russland in einem Brief zu direkten Friedensverhandlungen aufgefordert. Prinzipiell ein guter Ansatz, sagt auch die russische Seite. Allerdings schreibt Selenskyj in dem Brief auch, dass dieser Krieg eine persönliche Entscheidung Putins gewesen sei und es überhaupt keinen wirklichen Grund für diesen Krieg gibt. Und das ist natürlich kompletter Unsinn aus russischer Perspektive und stellt leider die Ernsthaftigkeit des Verhandlungsangebots von vornherein gleich wieder in Frage. Aber wichtig ist ja, dass die überhaupt mal wieder miteinander reden. Das wissen ja eigentlich schon die Kinder im Sandkasten. Was heute sonst noch wichtig ist und wichtig wird, das erfahren Sie auch gleich bei uns in den Nachrichten.
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21: Mit Oliver Heinze, guten Morgen. Leipzig startet heute ins große Stadtfestwochenende. Eröffnet wird es um 18.45 Uhr von Radio Leipzig-Moderator Roman Knoblauch.
22: Gemeinsam mit Bürgermeister Heiko Rosenthal und Stadtfestorganisator Bernd Hochmuth werden wir das Fest auf der großen Bühne auf dem Markt eröffnen. Ja, und im Anschluss wird in der gesamten Innenstadt gefeiert. Bei bester Laune, Live-Musik und einem bunten Programm auf den verschiedenen Bühnen. Auf dem Wilhelm-Leuschner-Platz haben die Gäste unter anderem auch die Möglichkeit, verschiedene Fahrgeschäfte zu besuchen. Das große Riesenrad steht auch in diesem Jahr wieder auf dem Augustusplatz. Insgesamt rechnen wir an diesen drei Tagen mit rund 300.000 Besuchern.
21: Achtung, neue Baustelle. Ab kommende Woche soll die Hardcore-Straße im südlichen Zentrum der Leipziger Innenstadt ausgebaut werden. Darüber hat die Stadt informiert. Auf einer Länge von mehr als 100 Metern werden Trinkwasserleitungen und Fahrbahndecke erneuert. Die Straße wird deshalb von Montag bis voraussichtlich Mitte Juli halbseitig gesperrt. Im Zuge der Arbeiten werden auch neue Radfahrstreifen angelegt. Sie sollen die Lücke zwischen Promenadenring und Dufourstraße schließen und damit die Sicherheit erhöhen, heißt es. Die meisten Erdbeerfelder zum Selbstpflücken rings um Leipzig haben diese Woche eröffnet. Erdbeerbauer Ingolf Tautz ist in diesem Jahr mit 8 Feldern am Start.
23: Auf fast allen Standorten haben wir dieses Jahr die Besonderheit, dass wir sowohl große Erdbeeren bzw. Früchte aus der Neuanlage ernten können, als auch kleiner, besonders süße Früchte aus der älteren Anlage. Auf allen Feldern stehen unseren Erdbeerfreunden auch mehrere Sorten zum Vergleichen bereit. 6 bis 7 verschiedene Sorten sind das dann, sodass ich denke, dass jeder Erdbeerfan auch seine persönliche Geschmacksliebe dort findet.
21: Der Deutsche Pflegerat hat die Pflegereformpläne von Gesundheitsministerin Wagen kritisiert. Das sei ein reines Sparprogramm zulasten von Pflegebedürftigen und Angehörigen. Pflegeratspräsidentin Vogler sagte dem Redaktionsnetzwerk Deutschland, besonders problematisch sei die geplante Absenkung der Rentenversicherungsbeiträge für pflegende Angehörige. Keine ganze Woche dauert's mehr bis zum Start der Fußball-Weltmeisterschaft in den USA, Mexiko und Kanada. Die Elfenbeinküste hat nun mit einem Testspielsieg für Aufsehen gesorgt. Das Team gewann in Nantes gegen den Titelmitfavoriten Frankreich mit 2:1. Europameister Spanien tat sich gegen den Irak schwer und kam nicht über ein 1:1 Unentschieden hinaus.
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25: Ja, die ersten Wolken sind jetzt schon deutlich zu sehen. Die Temperaturen gehen auf 20 Grad rauf. Vielleicht ist noch mal ein kleinerer Tropfen möglich, aber es soll jetzt eigentlich Stück für Stück auflockern. Und das Wochenende, das wird wirklich was zum Genießen. Morgen der Tag vor allem mit viel Sonnenschein und bis zu 22 Grad. Am Sonntag taucht vielleicht auch mal eine Wolke mehr auf, aber grundsätzlich bleibt's wirklich freundlich und angenehm. Und gucken wir noch auf die Straßen. Da gibt's immer noch Stau, allerdings nur noch einen kleineren auf der A14 Richtung Nossen. Zwischen Dreieck Partenaue und Klinger eine Viertelstunde. Mehr dauert's hier. Und geblitzt wird auf der Prager Straße stadteinwärts, hat die Annette gerade gemeldet. Dankeschön. Einen schönen Tag.
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29: Ja. Yeah.
28: Ist das gut?
30: Im Moment, Stand jetzt, ist alles in Ordnung.
29: Oh ja, hä? Denke ich hoch.
28: Wollen wir nicht meckern, ne?
29: Apropos gut. Wir wünschen erstmal einen guten Morgen. Tollen Starten im Freitag, jetzt kurz vor 9.
28: Kommen Sie gut rein.
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0: 9:09 ist es. Einen schönen guten Morgen unserem Chefmeteorologen Michael Klein.
1: Guten Morgen.
0: Einen schönen guten Morgen Ihnen und euch am Radio. Ich werde nie vergessen, mein Junggesellenabschied mit dir im Jahr 2006. Kannst du dich noch erinnern, was wir gemacht haben?
1: Ja, wir haben Fußball geguckt.
0: Wir waren Fußball gucken. Da war gerade WM, 2006, Sommermärchen.
1: Wahnsinn.
0: Ja, und jetzt ist schon wieder WM. Mein Gott, die Zeit vergeht. Wo sind die 4 Jahre hin?
1: Wo sind die vier Jahre hin? Es rast ja so, machen die nicht WM alle 4 Wochen?
0: Ja, bist du so jetzt schon in WM-Stimmung?
1: Ich erwische mich zwischendurch dabei, dass ich denke, ach, da könnte man ja mal zusammen mit Leuten gucken. Ich habe ja keine Ahnung von Fußball. Und ich habe letztens schon gesagt, ich bin ja mal völlig verwirrt, wenn die aus der Halbzeitpause rauskommen und nie andere Richtung spielen. Dann braucht mein Gehirn ja schon wieder eine halbe Stunde, bis es das umsortiert hat. So, also ich bin da eigentlich völlig raus. Aber, und dann hatte ich mich bei diesem Gedanken erwischt und habe dann gleichzeitig gedacht, nee, ich hatte mir ja vorgenommen, ich boykottiere das.
0: Okay.
1: Weil ich finde das so affig, was die FIFA da treibt in den USA und der Trump sowieso. Ich weiß nicht, ob man das mal gucken muss.
0: Na gut, aber Mexiko ist ja zum Beispiel auch Gastgeber Kanada. Ne? Die können ja nichts dafür.
1: Die können nichts, das ist völlig richtig.
0: Na?
1: Und der Manuel Neuer und wer da alles rumläuft, kann ja auch nichts
0: dafür. Die kann auch nichts dafür. Da weiß man gar nicht genau. Also der ist, glaube ich, mit, ne? Aber ob der jetzt wirklich auf dem Platz steht, weiß man nicht. Du, ich komme auch nur deshalb drauf, weil ich gerade gelesen habe. Sonst ist das bei mir jetzt auch noch nicht wirklich präsent. Wahrscheinlich geht es den meisten Leuten so. Aber wir sind ja eine Turniermannschaft und ein Turnierpublikum. Das heißt, wir wachsen so rein in das. Wir wachsen ins Turnier rein, dann, wenn es losgeht. Nee, aber gestern hat wohl die Elfenbeinküste gegen Frankreich gespielt, Vorbereitungsspiel.
1: Ja.
0: Und die Elfenbeinküste schlägt einen der Titelaspiranten, wie man so schön sagt, im Sport. Die haben wirklich 2-1 gewonnen. Und pass auf, jetzt kommt das Interessante. Elfenbeinküste ist ein Vorrundengegner der deutschen Mannschaft.
1: Ja,
0: so, also
1: für uns inzwischen ja alles Angstgegner.
0: Ja. Und da geht's, wollte ich sagen, da geht's doch jetzt schon wieder los.
1: Ja.
0: Vorrunde.
1: Jetzt ja noch umso mehr, also wenn sie sogar Frankreich schlagen.
0: Ja, eben. Oh. Sag mal, wann haben wir denn unser erstes Spiel, Deutschland? Also los geht's ja am Donnerstag, am 11. Ja, Mexiko gegen, glaube ich, Südafrika. Ne?
1: Was für Uhrzeiten sind denn das eigentlich? Das
0: Glaube, ein paar sind gut und ein paar sind weniger gut.
1: Ah ja, okay.
0: So, und wann geht denn das für Deutschland los?
1: Warte, ich guck mal. Ich lese mir dann morgens früh den Ticker durch.
0: Ja, ich auch. Ja. Ah, ich glaube, hier, warte mal, 14. Juni. Auftaktspiel gegen Curaçao. Also es geht mit dem Angstgegner los für die deutsche Mannschaft, 14. Juni.
1: Und aber weißt du was hier für Leute wie uns, die wir also nicht so richtig drinstehen, wir könnten da ja so ein Happening draus machen und es gibt immer das zu trinken, was man da so vom Gegner
0: erkennt. Ach, das wäre aber schön, Curaçao.
1: Curaçao.
0: Ja, das ist gut. Das machen wir. Ja. Und Elfenbeinküste, was trinken wir da? Also da gehen wir Eisbeine essen. Oder irgendwie so.
1: Ja,
0: was wollte ich sagen? Achso, das Wetter, Michael, ja, wie sind wir jetzt auf Fußball gekommen? Dass es nächste Woche losgeht und dass wir uns warm anziehen müssen, schon in der Vorrunde. Ja, das gilt für heute auch ein bisschen, weil die Temperaturen sind ein Stück weit runtergegangen.
1: Richtig, wir sind frischer unterwegs, einfach weil kalte Luft aus dem Norden gekommen ist. Das ist ja auch das Thema, dass viele immer sagen, oh, mit den Gewittern kühlt es sich so ab. Hm. Nee, genau umgekehrt ist eigentlich der Fall. Jetzt kommt die kältere Luft, die löst die Schauer und Gewitter aus. Und jetzt haben wir die kältere Luft bei uns, bei Höchsttemperaturen so um 20, 21 Grad am Nachmittag. Aktuell gibt's immer noch ein bisschen den Regen in der Lausitz und im Osterzgebirge. Der zieht aber dann auch endgültig raus und dann ist es ein über lange Zeiten erst einmal trockener Freitag. Aber da kann schon wieder sich ganz so einzelne Knüppelchen auf dem Wetterradar wieder bilden. Also sprich, wenn man von oben im Satelliten draufschaut, sieht man, dass das so kleine Gebiete sind, nämlich kleine Schauer, kleine Gewitter, die heute auch vor allem am Nachmittag wieder möglich sind.
0: Schauerknubbel oder Knüppelchen, wie du sagst.
1: Ja.
0: Schauerknüppelchen. Das Wochenende, Micha?
1: Bläschen, man könnte auch Bläschen sagen. Das Wochenende in der Gesamtzusammenfassung netter, freundlicher, weil es wieder mehr Sonnenanteile gibt, gerade auch zum Beispiel morgen Vormittag. Dann gibt es wieder ein paar dickere Wolken, die dann auch vielleicht einzelne Schauer entwickeln könnten. Aber das ist morgen wahrscheinlich so gut wie gar nicht der Fall. Also da muss man schon viel Pech haben, was abzubekommen. Und in der Nacht zum Sonntag kann ein bisschen was noch reinziehen. Und dann am Sonntag selbst ist es auch meistens eher trocken, vielleicht mal einzelne Schauer, vielleicht auch mal ein Gewitter. Und wir sind wieder etwas wärmer dabei. Das heißt, so 23, 24 Grad sind dann schon häufiger drin.
0: Na, alles klar, Micha. Ja. Dann, was machen wir jetzt? Wir gönnen uns noch ein Käffchen?
1: Abstoß, Anpfiff.
0: Ja, stimmt. Jetzt erstmal Abpfiff oder Halbzeit. Abpfiff. Weil wir sind ja morgen wieder da.
1: Ja,
0: wir machen eine längere Halbzeitpause und hören uns dann morgen früh wieder.
1: Ich gehe zurück in meine Ecke und schäme mich.
0: Okay, gut.

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18: 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Mit Oliver Heinze. Nach 25 Jahren Planungs- und Bauzeit wird der Leipziger Stadthafen heute Nachmittag komplett und feierlich eröffnet. Alle Leipziger sind ab 14 Uhr herzlich eingeladen, heißt es. Die A9 in Höhe der Raststätte Bachfurt bei Markranstädt musste gestern Abend wegen eines großen Feuers gesperrt werden. Ein LKW brannte komplett aus, vermutlich wegen eines technischen Defekts. Nicht sehr zeitig, aber auch nicht zu spät. Rings um Leipzig haben in dieser Woche die meisten Erdbeerfelder zum Selbstpflücken geöffnet. Die Preise sind wegen gestiegener Personal- und Spritkosten fast überall leicht gestiegen. Der ukrainische Präsident Zelensky hat Kreml-Chef Putin ein direktes Treffen vorgeschlagen. In einem offenen Brief regte Zelensky Verhandlungen über ein Ende des Krieges in der Ukraine an, an einem neutralen Ort. Auf der dänischen Insel Anholt ist Buckelwal Timmy obduziert worden. Warum das Tier verendet ist, konnten die Fachleute zunächst nicht feststellen.
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21: Ja, die ersten Wolken sind jetzt schon deutlich zu sehen. Die Temperaturen gehen auf 20 Grad rauf. Vielleicht ist noch mal ein kleinerer Tropfen möglich, aber es soll jetzt eigentlich Stück für Stück auflockern. Und das Wochenende, das wird wirklich was zum Genießen. Morgen der Tag vor allem mit viel Sonnenschein und bis zu 22 Grad. Am Sonntag taucht vielleicht auch mal eine Wolke mehr auf, aber grundsätzlich bleibt es wirklich freundlich und angenehm. Und gucken wir noch auf die Straßen. Da gibt's immer noch Stau, allerdings nur noch einen kleineren auf der A14 Richtung Nossen. Zwischen Dreieck Partenau und Klinger eine Viertelstunde. Mehr dauert's hier. Und geblitzt wird auf der Prager Straße stadteinwärts, hat die Annette gerade gemeldet. Dankeschön. Einen schönen Tag.
22: Ja, dankeschön, Miri.
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22: So, wir wünschen Ihnen einen schönen Freitag, 6 Minuten vor 9:30. Jetzt guten Morgen.
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1: Ja, eins ist völlig klar, es steht uns ein aufregendes Wochenende bevor. Ab heute startet das 33. Leipziger Stadtfest in der Innenstadt. Es gibt also wieder allerlei Leckereien, Aktionsstände und ein buntes Programm. Online gibt's alles nochmal ein bisschen genauer, einfach klicken auf leipzigerstadtfest.de. Und alle Kaffeeliebhaber kommen auch auf ihre Kosten. Das zweite Leipzig Coffee Festival holt alle Koffeinfreaks ab. Auch da alle Infos online. Und zwar auf leipzigcoffeefestival.de.
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0: Das war der Freitag bei André und die Morgenmädels. Du hast die Haare
1: schön, du hast die Haare schön. Ist dir aufgefallen? Ich habe jetzt so ein bisschen Grauentferner drin, ja? So.
2: Was ist denn Grauentferner?
1: Naja, nicht, ich glaube Grauabdecker heißt es.
2: Also
1: ja.
2: Machst du jetzt jeden Morgen?
1: Nee, das macht man. Und das hält jetzt angeblich 6 Wochen. Sieht man das, dass ich so ein bisschen?
2: Nee.
1: Also ich hatte doch so leicht graumelierte Ansätze.
2: Du hast auch jetzt noch graumelierte Ansätze.
1: Nett, ach, ich dachte, man sieht das, dass ich hier so ein bisschen, dachte, ich sehe 10 Jahre jünger aus.
2: Nee, ich also, jetzt ist hier so eine Art Tönung, oder wie?
1: Ja, ne, das macht man so rein und dann wäscht man das aus und dann bleibt das. Gott, hält angeblich 20 Haarwäsche lang.
2: Was ist denn mit unseren Männern passiert? Freunde, was ist denn ehrlich?
1: Der Uwe hat sich gemeldet zum Thema Heißluftballone. Wir hatten ja das Thema Heißluftballone. Heute vor ganz vielen Jahren ist der erste Heißluftballon in den Himmel gestiegen. Ja, und hat nochmal kurz erklärt, warum das eigentlich fahren heißt. Ja, es heißt ja Ballon fahren und nicht Ballon fliegen. Das war nämlich stark von der Seefahrt geprägt. Ja, deswegen gab es ja auch Luftschiffe zum Beispiel. Man hat da ganz viele Begriffe aus der Seefahrt übernommen, damals die Ballonfahrer, die Ballonfahrer. Und deswegen heißt es Ballonfahren, weil man eben zur See fährt, ja, auf dem Meer fährt und in diesem Falle dann eben auf dem Luftmeer. Und dann ist natürlich noch eine Erklärung, die vielleicht relativ einfach sich zu merken ist, ne, wenn man jetzt zum Beispiel jetzt heiße Luft, ne, wenn die entweicht,
2: so, wenn man
1: dann lässt man ja einen fahren.
2: Okay,
1: ja,
2: verstehe. So.
1: Okay, also damit ist das erklärt.
2: Vielen Dank für diese schöne Brücke. Ja. Super.
1: Und jetzt fahren wir fort.
2: Genau. Warte bitte noch mit dem Fahren. Ich würde kurz das Studio verlassen.
1: Was wir hier hören, ist unser beliebtes Sportartenraten. Welche Sportart, Micha?
3: Ich müsste. Also entweder ist es hier, wie heißt der Fußballer, der immer so eine Schwalbe macht und sich fallen lässt, der eine. Das könnte ich mir vorstellen, das Geräusch. Oder aber es ist. Das könnte auch Formel 1 sein.
1: Ja, Formel 1! Oh, Mensch, aber bist du gut.
3: Moment, der Satz war noch nicht zu Ende. Ja? Könnte Formel 1 sein, aber schlecht nachgemacht.
1: Schlecht nachgemacht. Wisst ihr, gerade wollte ich dich mal loben. Michael Klein, unser Chefmetronome, jetzt in der Leitung.
3: So. Ist das nicht Formel 1?
1: Nee, das ist Tennis. So, Formel 1 am Wochenende in Monaco, im zweitkleinsten Land der Welt.
3: Ah, da klingt das so, weil dann halt ja alles von den Wänden wieder zurück.
1: Genau, und zum 72. Mal sehe ich gerade und da ist natürlich schwer was los. Bist du da?
3: Dieses Wochenende nicht. Ich bin ja in Monaco immer nur, wenn nicht so viel los ist.
1: Ach so, alles klar, ja. Da haben die jetzt extra einen Kindergarten und eine Schule abgerissen, um mehr Platz für die Formel 1 zu haben. Ist ja alles sehr eng dort. Ja. Und da haben die sich gesagt, ach wisst ihr, wenn du als Kind in Monaco aufwächst, brauchst du keine Schule.
3: Ja. Ich bin aus dem Boxen.

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17: Mit Oliver Heinze, guten Tag. Leipzig startet heute in sein großes Festwochenende. Das 33. Leipziger Stadtfest wird am Abend in der Innenstadt eröffnet. 6:45 fällt auf dem Marktplatz der offizielle Startschuss. Danach wird überall in der Innenstadt gefeiert mit Live-Musik, Bühnenprogramm und guter Stimmung. Auf dem Leuschner Platz warten zusätzlich Fahrgeschäfte auf die Besucher. Insgesamt rechnen die Veranstalter wieder mit rund 300.000 Gästen. Schwerer Verkehrsunfall heute auf der A14 bei Naunhof. Wie die Polizei mitgeteilt hat, ist dort aus bislang unbekannter Ursache ein Auto in die Leitplanke gekommen. Dadurch sei der Anhänger des Fahrzeugs umgekippt. Verletzt wurde nach ersten Erkenntnissen niemand, auch der Sachschaden ist noch unklar. Die Richtungsfahrbahn musste allerdings mehrere Stunden gesperrt werden. Sachsens Kultusminister Konrad Clemens muss sich ab heute vor dem Amtsgericht Weißwasser verantworten. Ihm wird verbotenes Kraftfahrzeugrennen vorgeworfen und damit verbunden grob verkehrswidriges und rücksichtsloses Verhalten. 4 Verhandlungstage sind geplant. Knut Michael Kunot.
18: Der CDU-Politiker, damals noch Bevollmächtigter Sachsens beim Bund, war in einer Tempo-30-Zone an einer Seniorenresidenz in Krauschwitz mit 81 km/h geblitzt worden. Clemens hatte sich ein 2-monatiges Fahrverbot samt Bußgeld eingehandelt. Dagegen legte er zunächst Einspruch ein, zog ihn aber wieder zurück. Das Gericht ging überraschend in ein Strafverfahren über. Clemens hatte gegenüber unserem Sender den Tempoverstoß als Ordnungswidrigkeit eingeräumt und von Fehlverhalten gesprochen. Sein Anwalt wies den später erhobenen Strafvorwurf zurück. Es gilt die Unschuldsvermutung.
17: Der ukrainische Präsident Selenskyj will sich direkt mit Kreml-Chef Putin treffen. In einem offenen Brief meinte er, zuerst müsse es eine Waffenruhe geben, dann folge ein direktes Treffen in einem neutralen Land, etwa der Schweiz oder der Türkei. Eine Reaktion Putins auf Selenskyjs Vorschlag gibt es bisher nicht. Die könnte es aber auf dem Wirtschaftsforum in St. Petersburg heute geben. Nach dem Vorfall mit einem Dreamliner-Flugzeug am Frankfurter Flughafen sind mehrere Mitarbeiter von Lufthansa und Partnerfirmen ins Krankenhaus gekommen. Sie waren an Bord, als das Bugfahrwerk der Boeing 787 unerwartet zusammenklappte. Da wurde das Flugzeug gerade auf den Zustieg der Passagiere vorbereitet.
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20: Wunderschönen Freitag. Ich finde, man sieht richtig, wie es Stück für Stück etwas blauer wird. Die Temperaturen bei uns in Leipzig, die gehen auf 20 Grad rauf. Ein paar Wolken tummeln sich noch am Himmel. Und vielleicht ist auch noch mal ein Tropfen möglich im Laufe des Tages. Grundsätzlich wird es aber Stück für Stück schöner. Morgen, übermorgen, beide Tage vom Wochenende. Wirklich schön. Vor allem der morgige Tag bringt viel Sonnenschein. Und Temperaturen so um die 22 Grad. Am Sonntag vielleicht ein paar mehr Wolken, aber grundsätzlich freundlich. Und Obacht auf den Straßen. Auf der A14 Richtung Nossen ist in Döbeln-Ost die rechte Spur gesperrt. Hier wird ein Rad gewechselt. Und geblitzt wird auf der Engelsdorfer Straße stadtauswärts und der Prager Straße einwärts.
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21: Live und in Farbe an diesem Freitag. Willkommen. Gleich begrüßen wir die aktuelle Nummer 2 unserer Charts in der ersten halben Stunde des Tages. Alex Warren und Fever Dream. Davor starten wir mit der wunderbaren Leonie. Haben Sie einen schönen Freitag mit uns.
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0: Schönen Freitag, 11:11. Gleich gibt's eine schöne Premiere bei uns, die ganz neue Taylor Swift. Aber nicht weiter sagen, psst, ist noch geheim. Und nach einem frischen Wetter- und Straßenupdate machen wir erstmal direkt mit Sommersound weiter. Michel Tello und I, Sergio Pego. Das und noch ganz viel mehr gleich.
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21: Ich hab's versprochen, ich mache schönes Wetter zum Stadtfest. Heute große Eröffnung um 18.45 Uhr und bis dahin sind die dicken Wolken auch weg. Wir haben jetzt schon deutlich mehr Wolkenlücken, deutlich mehr Blau. Die Temperaturen bei uns in Leipzig auch sehr angenehm, 20 Grad die Höchstwerte. Morgen, übermorgen, beide Tage sollen wunderschön werden. Der schönere Tag von beiden ist morgen mit viel Sonnenschein und bis zu 22 Grad. Am Sonntag mischen vielleicht auch mal ein paar Wolken mit, aber es bleibt grundsätzlich freundlich. Und Obacht auf den Straßen. Mehrere Metallteile liegen auf der A14 aus Halle, Höhe Leipzig im Messegelände, auf der rechten und mittleren Spur. Und geblitzt wird auf der Engelsdorfer Straße auswärts.
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24: Und hier ist jetzt der Sommer mit Michel Tillot und I Said Chopego.

0: einer der Hits des Jahres 99 am Freitagvormittag. Und jetzt gucken wir auf die Hits 2026, zumindest auf die angesagtesten Hits dieser Woche. Auf die hat mein lieber Kollege Marc Matthew immer ein Auge drauf für den aktuellen Countdown jeden Samstagabend. Hallo Marc.
1: Hallo Marcel, grüß dich.
0: Hi.
1: Ja, jeden Samstag die 25 erfolgreichsten Hits der Woche, ermittelt aus den Airplay, Download- und Streaming-Charts. Da hat man letztes Mal auf der 1 Bibi Rexha. Ja, und neben den Top 25 Countdown ganz frische Hits, zum Beispiel von Niall Horan.
0: Schön.
1: Ja, das Ex-Mitglied von One Direction hat heute auch ein neues Album rausgebracht. Und Taylor Swift hat eine neue Nummer, Filmmusik zu Toy Story 5. Kommt ja im Juli in die deutschen Kinos, klingt so.
0: Cool.
1: Können wir ja jetzt schon mal komplett spielen, oder Marcel?
0: Ja.
1: Taylor kehrt dafür zu ihren Country-Wurzeln zurück. Der neue Song I Knew It, I Knew You soll von der Toy-Story-Figur Jessie inspiriert sein, einem Cowgirl.
0: Sehr schön. Dankeschön, Marc. Morgen Abend dann eben deine Chartshow. Und jetzt freuen wir uns auf die neue Taylor Swift. Und das Schöne ist, beim Lieblingsradio darf sich Taylor Swift natürlich selbst anmoderieren. Bitte schön, Taylor.
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0: 10:45 am Freitag. Das Vertrauen, dass die Bundesregierung Probleme lösen kann, ist offenbar begrenzt. Laut einer neuen Umfrage, wir haben gleich alle Themen dieses Tages für Sie in unseren Nachrichten um 10:45.
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10: Mit Oliver Heinze, guten Tag. Leipzig ist ab heute 3 Tage lang in Feierlaune. Das 33. Stadtfest wird am Abend offiziell eröffnet. Gefeiert wird mit Live-Musik, Bühnenprogramm und guter Stimmung. Auf dem Leuschnerplatz warten zusätzlich Fahrgeschäfte auf die Besucher. Insgesamt rechnen die Veranstalter wieder mit rund 300.000 Gästen. Aber nicht nur wegen des Stadtfestes gibt es heute Abend Verkehrseinschränkungen in Leipzig. Auch der Leipziger Nachtlauf wird für vorübergehende Sperrungen sorgen. Er startet ab 20 Uhr an der Alten Messe. Rund 2.000 Teilnehmer werden erwartet. In Grimma hat es in der vergangenen Nacht in einer Recyclingfirma gebrannt. Wie die Polizei mitteilte, sei ein Metallcontainer betroffen gewesen. Die Feuerwehr löschte die Flammen, verletzt wurde niemand. Die Höhe des entstandenen Sachschadens konnte noch nicht beziffert werden. Es gebe keinen Hinweis auf eine Straftat, hieß es. Die schwarz-rote Minderheitsregierung in Sachsen hat eine Mehrheit für ein neues Polizeigesetz gefunden. Noch diesen Monat soll es mit den Stimmen vom BSW im Landtag beschlossen werden. Ingo Enke fasst zusammen.
11: Im neuen Gesetz wird auf Drängen des BSW darauf verzichtet, dass Überwachungssoftware der amerikanischen Firma Palantir verwendet wird. Außerdem dürfen im Freistaat nur Spezialeinheiten Taser benutzen. Die Polizei soll das Recht bekommen, im Einzelfall Messenger-Dienste wie zum Beispiel WhatsApp mit Spionagesoftware zu überwachen, wenn das an Richter vorher genehmigt.
10: Das Vertrauen, dass die Bundesregierung Probleme lösen kann, ist offenbar begrenzt. Laut einer ZDF-Umfrage glaubt nur etwa jede und jeder Vierte, dass die Koalition die Schwierigkeiten bei den Sozialversicherungen in den Griff bekommt. Auch beim Fortbestand der Koalition bis zur nächsten Wahl sind viele skeptisch. 43% rechnen mit einem vorzeitigen Aus von Union und SPD. Die Lufthansa untersucht einen Zwischenfall am Frankfurter Flughafen. Bei einer Boeing 787 ist gestern auf einer Parkposition das vordere Fahrwerk eingeknickt. Die Maschine ist daraufhin mit der Nase zu Boden gesackt. An Bord befanden sich 13 Besatzungsmitglieder. Passagiere waren noch nicht in der Maschine. Mehrere Beschäftigte wurden verletzt. Die Boeing soll heute in einer Technikhalle genauer untersucht werden, um die Ursache des Vorfalls zu klären.
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13: Na, das sieht doch mittlerweile schon ganz schön aus. Ist schon ordentlich viel Blau zu sehen am Himmel. Ein paar weiße Wolken, die ab und zu mal mitmischen. Die Temperaturen gehen auf 20 Grad rauf. Und das Wochenende, das wird dann wirklich schön. Morgen der schönere Tag mit viel Sonnenschein und bis zu 22 Grad. Am Sonntag mischt vielleicht auch mal eine kleinere Wolke mit. Und schauen wir auf die Straßen. Achtung, Unfall und Vollschutz. Vollsperrung auf der Lützner Straße, Höhe Groß-Miltitzer Straße, und geblitzt wird auf der A9 Nürnberg Richtung Berlin, am Schkeuditzer Kreuz an der Überfahrt auf die A14 Richtung Dresden und bei uns in Leipzig auf der Engelsdorfer Straße stadtauswärts. Blitzer steht in der Gegenrichtung.
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14: Live von den Farbe an diesem Freitag. Schön, dass Sie mit dabei sind. Gleich ist auch 80er Sound dabei aus Dirty Dancing. Wir freuen uns auf Eric Carmen und Hungry Eyes und starten jetzt mit Ring of Ice am Freitag. 6 Minuten vor 11 jetzt.

Es ist Freitagvormittag. Ich schreibe schnell noch Snacks auf meinen Einkaufszettel. 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Ja, denn morgen Abend muss alles da sein. Letzter Test für die deutsche Fußballnationalmannschaft vor der WM gegen die USA. Morgen Abend bei RTL. Und vielleicht werde ich ja wenigstens Naschweltmeister.

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0: Mit uns kommen sie flott durch den Job an diesem Freitag. Wir sind unterwegs Richtung Wochenende. 11 Minuten noch, dann haben wir es 11:30. Miri versorgt uns gleich mit einem ganz frischen Wetter- und Straßenupdate. Da erfahren wir, ob wir staufrei Richtung Wochenende kommen. Und danach freuen wir uns auf Somber und Undressed. So machen wir direkt weiter.
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18: Es ist schon ordentlich viel Blau zu sehen am Himmel. Ein paar weiße Wolken, die ab und zu mal mitmischen. Die Temperaturen gehen auf 20 Grad rauf und das Wochenende, das wird dann wirklich schön. Morgen der schönere Tag mit viel Sonnenschein und bis zu 22 Grad. Am Sonntag mischt vielleicht auch mal eine kleinere Wolke mit. Und schauen wir auf die Straßen. Da haben wir einige Blitze auf der Prager Straße stadteinwärts gerade noch mal gemeldet. Engelsdorfer Straße stadtauswärts. Der Blitzer steht in der Gegenrichtung. Rositz Richtung Altenburg im Busch versteckt. Und A9 in Richtung Berlin am Schkeuditzer Kreuz in der Überfahrt auf die A14 Richtung Dresden. Achtung, das ist eine 60er-Zone hier. Danke fürs Melden. Gute Fahrt.
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0: Und wir feiern gleich die 90er mit den Pet Shop Boys. Haben Sie einen schönen Freitag. 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
2: 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Ja. Und da haben die sich gesagt, ach wisst ihr, wenn du als Kind in Monaco aufwächst, brauchst du keine Schule.
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0: eine Minute nach 11:45 vor der Fußball-WM warnen Experten vor gefälschten Fanartikeln. Besonders bei Trikots seien derzeit viele Fälschungen im Umlauf. Bei uns sind gleich unsere Nachrichten im Umlauf mit allen Themen dieses Tages um 11:50.
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0: Mit Oliver Heinze, guten Tag. Leipzig startet heute ins große Stadtfestwochenende. Radio Leipzig-Moderator Roman Knoblauch ist auch mit dabei.
15: Um 18.45 Uhr fällt der Startschuss. Gemeinsam mit Bürgermeister Heiko Rosenthal und Stadtfestorganisator Bernd Hochmuth werden wir das Fest auf der großen Bühne auf dem Markt eröffnen. Ja, und im Anschluss wird in der gesamten Innenstadt gefeiert. Bei bester Laune, Live-Musik und einem bunten Programm auf den verschiedenen Bühnen. Auf dem Wilhelm-Leuschner-Platz haben die Gäste unter anderem auch die Möglichkeit, verschiedene Fahrgeschäfte zu besuchen. Das große Riesenrad steht auch in diesem Jahr wieder auf dem Augustusplatz. Insgesamt rechnen wir an diesen drei Tagen mit rund 300.000 Besuchern.
16: 25 Jahre haben Planung und Bau gedauert. Heute Nachmittag soll er endlich komplett und feierlich eröffnet werden, der Stadthafen Leipzig. Alle Leipziger seien herzlich ab 14 Uhr eingeladen, heißt es. Der Hafen soll ein zentraler Ankerpunkt für Wasserwanderer in Leipzig werden. Das neue Stadthafenrestaurant soll morgen eröffnen. Gegen Sachsens Kultusminister Konrad Clemens ist im Zusammenhang mit seiner Raserfahrt im September 2023 in Krauschwitz ein weiterer Vorwurf erhoben worden. Der Richter gab heute zu Beginn der Verhandlungen Weißwasser den Hinweis, wonach auch ein Fall von Kennzeichenmissbrauch vorliegen könnte. Knut

0: Michael Kunot.
1: Der CDU-Politiker, damals noch Bevollmächtigter Sachsens beim Bund, war in einer Tempo-30-Zone in Krauschwitz mit 81 km/h geblitzt worden. Er war mit einem Auto unterwegs, an dem sich sogenannte Tarnkennzeichen der sächsischen Staatskanzlei befanden, um, wie der Richter sagte, eine Identifizierung wesentlich zu erschweren. Diese Kennzeichen dürften nur für den dienstlichen Gebrauch genutzt werden. Es habe in diesem Fall aber eine Privatfahrt vorgelegen. Der Verteidiger von Clemens beantragte die Einstellung des Strafprozesses. Er rügte zahlreiche Verfahrensfehler. Zudem äußerte er Zweifel an der Unabhängigkeit des Richters.
0: Die deutschen Autohersteller haben seit Jahresbeginn im internationalen Vergleich an Umsatz verloren. Laut der Beratungs- und Prüfungsgesellschaft EY sind die Erlöse von Januar bis März um 4,3% zurückgegangen. Konkurrenten aus Europa, den USA und Japan konnten ihre Umsätze dagegen steigern. Nach der Obduktion des Buckewals Hope oder Timmy steht nun fest, das Tier war ein Weibchen. Das hat die Untersuchung des Kadavers auf der dänischen Insel Anholt ergeben. Die Todesursache konnte bislang allerdings nicht geklärt werden.
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3: Also wunderschönen blauen Himmel mit ein paar weißen Wolken, das sehen wir doch gerne zur Eröffnung vom Stadtfest, oder? Die Temperaturen, die gehen auf 20 Grad rauf heute bei uns in Leipzig. Es kann immer weiter auflockern und morgen, übermorgen, beide Tage vom Wochenende werden sehr schön werden. Morgen der schönere Tag mit viel Sonnenschein und bis zu 22 Grad. Am Sonntag mischt vielleicht auch mal die ein oder andere harmlose Wolke mit. Und schauen wir noch auf die Straßen. Da haben wir Gegenstände auf der A9 aus Nürnberg zwischen Dreußig und Naumburg auf der rechten Spur, Reifenteil. Und eine Sperrung, und zwar Lützner Straße, Höhe Groß-Miltitzer Straße, nach einem Unfall geblitzt wird auf der Prager Straße statt einwärts. Gute Fahrt.
2: 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Am Völkerschlachtdenkmal in Grünau und wo auch immer Sie gerade sind. 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
4: Live am Freitag. Wir machen uns weiter Sorgen um Bonnie Tyler. Wie es Mitte Mai hieß, ist sie weiterhin in ernstem, aber stabilem Zustand im Krankenhaus in Faro in Portugal. Die Ärzte sind zuversichtlich, dass sie schnell wieder komplett gesund wird. Wir schicken ihr liebe Grüße und Genesungswünsche. Am Montag steht ja auch ihr 75. Geburtstag an. Bonnie Tyler ist auch gleich in der nächsten Hithalben Stunde dabei. Die starten wir jetzt mit Sommersound von Alvaro Soler on Topic. Hier ist Solo Paraty und wir wünschen einen ganz schönen Freitag. Hi, hi.

0: 12 Minuten vor halb eins. Bei der Arbeit am Freitag nach einer kurzen Sommerpause soll das Wochenende wieder ein ganzes Stück sonniger und wärmer werden. Wir gucken gleich mal auf die aktuellen Wetterdetails und wir machen vor allem gleich Sommersound an. Oh. Und freuen uns auf die Party People, die Venga Boys, we're going to Ibiza. Das und noch ganz viel mehr gleich.
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0: Ein bisschen blau aktuell, ansonsten viele dichte Wolken über Leipzig, Stadt und Land. Heute Nachmittag sind einzelne Schauer und Gewitter möglich bei um die 21 Grad. Morgen gibt's viel Sonne und sommerliche Topwerte um 25 Grad. Hallo auf die Straßen A9 Leipzig Richtung Nürnberg zwischen Naumburg und Reussig. 2 Kilometer Stau. Vorsicht, dort ein kaputtes Auto auf der Standspur und Fahrzeugteile auf der Autobahn. Außerdem zwischen Reussig und Eisenberg ein LKW-Rad auf der mittleren Spur. Andere Seite zwischen Reussig und Naumburg Reifenteile auf der Autobahn. Blitzer Leipzig-Prager Straße stadteinwärts und A9 Nürnberg Richtung Berlin am Schkeuditzer Kreuz in der Überfahrt auf die A14 Richtung Dresden.
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0: Und gleich rufen wir Hello Party People. Die Wenger Boys kommen mit We Are Going to Ibiza. Davor noch Taylor Swift. Schönen Freitag.

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3: Ja, eins ist völlig klar, es steht uns ein aufregendes Wochenende bevor. Ab heute startet das 33. Leipziger Stadtfest in der Innenstadt. Es gibt also wieder allerlei Leckereien, Aktionsstände und ein buntes Programm. Online gibt's alles noch mal ein bisschen genauer. Einfach klicken auf leipzigerstadtfest.de. Und alle Kaffeeliebhaber kommen auch auf ihre Kosten. Das zweite Leipzig Coffee Festival holt alle Koffeinfreaks ab. Auch da alle Infos online. Und zwar auf leipzigcoffeefestival.de.
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0: ganz ohne Stress. Richtung Wochenende, Freitagmittag, 11:50 ist es und ich möchte Ihnen jemanden vorstellen.
1: Einen schönen guten Tag, mein Name ist Sebastian Krumbiegel, ich singe bei den Prinzen.
0: Sebastian Krumbiegel von den Prinzen. Die Entscheidung, die Musik zum Beruf zu machen mit den Prinzen, ist dir damals leicht gefallen, oder?
1: Sag mal so, erstens mal macht mir kreatives Tätigsein allgemein totalen Spaß und wenn man die Möglichkeit hat, bei sowas mitzumachen, dann sollte man das doch tun.
0: Auf jeden Fall. Heute feiert Sebastian seinen 60. Geburtstag. Nächstes Jahr feiert er mit seinen Bandkollegen Abschied von den Fans mit einer großen letzten Prinzentour in Zwickau, Dresden und Leipzig. Und heute feiern wir, Sebastian und die Prinzen, Happy Birthday zum 60. jetzt mit Mein Fahrrad.

0: wird heute 60. Sebastian Krumbiegel von den Prinzen. Gleich alles Wichtige von hier aus Deutschland und der Welt. Und dann die nächste Hithalbe Stunde, die startet mit Dua Lipa.
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19: Mit Oliver Heinze, guten Tag. Es ist wieder soweit, Leipzig feiert. Heute Abend startet das 33. Stadtfest in der Innenstadt. Los geht's um 18.45 Uhr auf dem Markt mit der offiziellen Eröffnung. Seit der allerersten Ausgabe mit dabei ist Organisator Bernd Hochmuth. Die Highlights für ihn heute Abend sind?
20: Ja, also heute auf dem Marktplatz Levent Geiger, auf dem Augustusplatz Emmy Fleming oder der Hexer, die dort auflegen und die jungen Leute begeistern. Auf anderen Plätzen überall sind Erlebnisse nicht zu vergessen. Die Schausteller auf dem Leuschnerplatz, wo man verschiedene Fahrgeschäfte ausprobieren kann.
19: Die marode Agrabrücke zwischen Leipzig und Markkleeberg muss entlastet werden. Um das zu gewährleisten, gelten seit Monaten Tonnage- sowie Tempobegrenzungen. Kontrollen der Polizei ergaben in den vergangenen Wochen allerdings, dass die Verbote nicht eingehalten werden. In der vergangenen Woche wurden deshalb neue Höhenbegrenzungen aufgestellt. Sollte es weiterhin Verstöße geben, droht auch eine Vollsperrung der B2. Dass die Bundesregierung einen guten Job macht, darauf vertrauen momentan nur wenige. Laut ZDF-Umfrage sind 3 von 4 Befragten mit der Arbeit der schwarz-roten Koalition unzufrieden. Tanja Wagner berichtet.
21: Die schwarz-rote Bundesregierung erhält für ihre Arbeit unverändert schlechte Noten, genauso wie der Kanzler. Gerade mal jeder 4. ist mit seiner Performance zufrieden. Würde am Sonntag gewählt werden, käme die AfD mit 27% auf Platz 1, 2 Punkte vor der Union, während die SPD weiter auf ihrem Rekordtief von 12% dahin dümpelt.
19: Endlich mal wieder eine gute Nachricht von Lok Leipzig. Urgestein und Kapitän Jamal Siana hat überraschend seinen Vertrag um ein weiteres Jahr bis Ende Juni 2027 verlängert. Siana kickt seit 2014 für die Probstei da und gehört damit fast schon zum Inventar. Lok sei für ihn eine absolute Herzensangelegenheit, erklärte er. Vor der Fußball-WM warnen Experten vor gefälschten Fanartikeln. Besonders bei Trikots seien derzeit viele Fälschungen im Umlauf, heißt es vom Markenverband. Wie groß der wirtschaftliche Schaden ist, lasse sich kaum beziffern, weil der Handel mit den Fälschungen meist im Verborgenen stattfinde. Laut einer Umfrage hat fast jeder 5. in Deutschland schon einmal ein Fußballtrikot gekauft, das vermutlich kein Original war.
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24: Aktuell gibt's einige kleine Wolkenlücken über Leipzig, Stadt und Land heute Nachmittag. Dann aber immer wieder dichte Wolken mit einzelnen Schauern und Gewittern. Topwerte um 21 Grad. Morgen sonnig und trocken um 25 Grad. Bestes Wetter also für unser Stadtfest. Hallo auf die Straßen A9 Leipzig Richtung Nürnberg zwischen Naumburg und Dreußig 4 Kilometer Stau. A9 Nürnberg Richtung Leipzig zwischen Dreußig und Naumburg Gegenstände auf der rechten Spur. Vorsicht auf der A14 Leipzig Richtung Magdeburg in der Auffahrthalle Peißen ein angefahrenes Reh. Und geblitzt wird im Moment in Leipzig Prager Straße stadteinwärts. Gute und sichere Fahrt für Sie Richtung Wochenende.
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24: Live und in Farbe an diesem Freitag. Gleich beamen wir uns zurück ins Jahr des Mauerfalls 1989. Da gibt's gleich Sommersound von Kaoma Lambada. Und wir starten mit Dua Lipa. Hier ist Love Again. Schönen Freitag mit uns. Hi, hi.
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0: Noch 11 Minuten, dann ist es 13:30. Jahrelang schauten Fußballfans aus ganz Deutschland nach Auerbad Schlema, weil der FC Erzgebirge in der zweiten oder dritten Liga kickte. Nach dem Abstieg ist das passé. Warum am Sonntag Politikinteressierte nach Auerbad Schlema schauen sollten, hören Sie gegen 13:30 von meinem Kollegen Sven Günther. Und wir hören gleich unter anderem 90er Sound von Eagle Eye Cherry, Save Tonight. Das und noch ganz viel mehr gleich bei uns.
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5: Zum Start unseres 33. Leipziger Stadtfestes sollten wir vielleicht sicherheitshalber einen Regenponcho einpacken heute, denn es sind einzelne Schauer und Gewitter heute Nachmittag möglich. Höchsttemperaturen um 21 Grad. Morgen gibt's dann jede Menge Sonne bei um die 25 Grad. Am Sonntag wieder ein leichtes Schauerrisiko bei um die 24 Grad. Hallo auf die Straßen, A9 Leipzig Richtung Nürnberg, zwischen Naumburg und Reußig, defektes Auto und Fahrzeugteile auf der Autobahn, Vorsicht. A14 Leipzig Richtung Magdeburg, in der Auffahrthalle Peißen, in angefahrenes Reh. Und Blitzer haben wir im Moment am Ortsausgang Klinger Richtung Großsteinberg auf der linken Seite, dort bei Tempo 50.
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5: Mit Ihnen gleich mit 90er Sound von Iggy Eye Cherry und davor freuen wir uns auf aktuelle Hits. Leonie, Don't Worry in unserer Special Summer Edition.

0: Das ist unser gemeinsamer Weg ins Wochenende. Und mit Vincent Weiß sind wir gleich hier mit dir.
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2: Am kommenden Sonntag schaut die Republik wahrscheinlich nicht nach Aue Bortschlemer. Ein Oberbürgermeister-Nachwahl im Erzgebirge klingt erst einmal nicht nach großer Bundespolitik. Stichwahl, zwei Kandidaten, einer von der CDU, einer von den Freien Sachsen, ganz weit rechts. Und genau diese Konstellation macht die Wahl bundesweit interessant. Zeigt sie doch die politische Falle der Brandmauer, wenn ein Kandidat rechts von der AfD auftaucht? Man stelle sich vor, Alice Weidel würde aus Berlin rufen, wir helfen der CDU, um einen noch rechteren Oberbürgermeister zu verhindern. Gegen solche Bussi-Bussi-Umarmen von jenseits der Brandmauer kann sich die CDU nicht wehren. Entweder lässt sie sich von der AfD ins Amt hieven, oder sie zieht zurück und ebnet einem noch rechteren Kandidaten den Weg. Und noch eine wichtige Frage wird am Sonntag im Erzgebirge beantwortet. Wie ticken AfD-Wähler wirklich? Unterstützen sie die ganz rechten Freien Sachsen oder entscheiden sie sich für die konservative Mitte?

0: Hier ist der Freitagnachmittag, hier ist das Lieblingsradio. Gleich kommt da Roman Knoblauch raus. Ich bin Marcel Wenske, wünsche Ihnen ein feines Wochenende. Tschüss und wir hören uns.
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3: Mit Stella Störmer, schönen guten Tag. Im Zuge der heutigen Eröffnung des neuen Leipziger Stadthafens hat der Umweltbund Ökolöwe das Projekt kritisiert. Die Pleiße und Elster im Auwald seien schon ohne die 40 neu geschaffenen Liegeplätze für Motorboote überfüllt. Noch mehr Verkehr würde den Brut- und Rückzugsgebieten von Vögeln schaden oder die Lebensräume sensibler Tiere wie zum Beispiel dem Biber schaden. Außerdem werden die Pläne zur weiteren Erschließung des Auwalds kritisiert, also geplante Vertiefungen der Flüsse oder das Zubauen der Ufer. Sachsens Kulturminister Konrad Clemens hat den Vorwurf des verbotenen Kraftfahrzeugrennens und des Kennzeichenmissbrauchs zurückgewiesen. Über seinen Anwalt ließ er heute im Strafprozess in Weißwasser erklären, dass er den Tempoverstoß als Ordnungswidrigkeit einräume und dafür die Verantwortung übernehme. Er habe aber keine Straftat begangen. Knut Michael Kunot berichtet.
4: Der CDU-Politiker, damals noch Bevollmächtigter Sachsens beim Bund, war mit einem Audi A4 in einer Tempo-30-Zone an der Seniorenresidenz in Krauschwitz mit 81 km/h geblitzt worden. Clemens hatte sich ein zweimonatiges Fahrverbot samt Bußgeld eingehandelt. Dagegen legte er zunächst Einspruch ein, zog ihn aber wieder zurück. Das Gericht ging überraschend in ein Strafverfahren über. Überraschend für Prozessbeobachter heute, auch die Staatsanwaltschaft sieht keine Straftat.
3: Die Kritik an den Plänen für eine Pflegereform reißt nicht ab. Kanzleramtschef Frei hat nun das Sparziel der Bundesregierung verteidigt. Bei NTV hat er gesagt, es stehe fest, dass im kommenden Jahr 7,5 Milliarden Euro eingespart werden müssten. Über die konkrete Ausgestaltung könne im Parlament aber noch beraten werden. Die Reformpläne von Gesundheitsministerin Wagen stoßen bei Ländern, Verbänden und Opposition auf teils heftige Kritik. Nach dem verpassten Aufstieg kommt heute endlich mal wieder eine gute Nachricht von Lok Leipzig. Urgestein und Kapitän Jamal Ziane hat überraschend seinen Vertrag um ein weiteres Jahr verlängert.
5: Naja, erstmal fühle ich mich gesundheitlich und körperlich noch sehr gut für mein Alter, weil es halt mehr als nur ein Verein ist und nur ein Arbeitgeber. Es ist für mich eine Herzensangelegenheit und das steht, glaube ich, auch in Frage. Und ich glaube, dass wir da mit unseren Zielen und unserer Arbeit noch nicht am Ende sind. Und solange der Verein will und ich natürlich will, dann würde ich das immer gerne fortsetzen. Ja, ich denke, dass ich da auch vor allen Dingen neben Platz und drumherum da viel helfen kann. Und aber natürlich will ich auch sportlich weiterhelfen und ja, deswegen.
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7: Na, zum Auftakt des Stadtfestes sieht's doch mit dem Wetterchen gar nicht so schlecht aus. Die Sonne lacht, ein paar Wolken sind da. Momentan sind die noch harmlos. In der Nacht gibt's 10 Grad über Null. Nur das ist noch mal ein bisschen kühler. Morgen gibt's richtig fettes Stadtfest-Wochenendwetter mit 25 Grad und ganz viel Sonne. Am Samstag 25, wie gesagt, morgen und am Sonntag 24 Grad. Der Blick auf die Straßen. Da haben wir natürlich rund um den Augustusplatz Sperrungen aufgrund des Stadtfestes. Die A9 Richtung Nürnberg zwischen Naumburg und Reußig, defekter PKW. Die A14 Richtung Nossen zwischen Leipzig-Ost und Kleinpösner. Achtung, Gefahrenstelle auf der Standspur. Und die A38 zwischen Merseburg-Nord und Leuna, 3 Kilometer Stau.
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7: So, egal ob Sonne, Wolken oder eine kurze Husche, wir lassen uns den Start ins Wochenende nicht vermiesen. Wir feiern das Wochenende gleich mit Michael Jackson, Smooth Criminal. Und wenn Sie Lust und Laune haben, ja, dann tanzen Sie doch jetzt mit Max Giesinger.

0: Geht Ihnen das auch so? Man hat das Gefühl, je älter man wird, umso schneller vergeht die Zeit. Haben wir doch schon wieder Freitagnachmittag mit Eva Max, Sweet But Psycho. Na, wir haben es doch gerade im Wetterbericht gehört, so schlecht soll es doch gar nicht werden in den nächsten beiden Tagen. Grund genug, um mal wieder was zu unternehmen, alleine oder in der Familie. Unsere Clarissa hat mal im Veranstaltungskalender nachgeschaut, was alles los ist hier bei uns in Leipzig, Stadt und Land.
1: Leipzig kann feiern. Und wie? Denn unsere Stadt verwandelt sich in den nächsten 3 Tagen in eines der größten Stadtfeste Ostdeutschlands. Erwartet werden bis Sonntag über 300.000 Gäste. Und die erleben natürlich ein

0: Volles Programm auf den zahlreichen Bühnen. Von heute bis Sonntag gibt es alles, von Klassik über Rock bis hin zu langen DJ-Nächten. Unser Roman legt beispielsweise morgen Abend mit DJ Mark Besch und DJ Rockstroh auf dem Augustusplatz auf. Ja, und wer heute lange gefeiert hat, kann ab morgen beim zweiten Leipziger Coffee Festival den Koffeinhaushalt wieder auffüllen und wach werden. In den Pittlerwerken erwartet sie so ziemlich alles rund um das beliebte Heißgetränk. Die Karten gibt es vor Ort oder vorab online. Ja, und wer keine Lust auf den Trubel in Leipzig hat, der kann morgen auch die Kids schnappen und raus nach Kreutsch fahren. Dort wird ab 10 Uhr Kindertag mit einem Kindertagsfest gefeiert. Der Eintritt ist frei. Ob nun Stadtfest, Coffee-Festival oder Familienausflug, an diesem Wochenende kommt in und um Leipzig jeder auf seine Kosten.
1: Ja Mensch, da ist eine Menge los hier bei uns und egal was Sie unternehmen, ob alleine oder in der Familie, wir wünschen Ihnen ganz viel Spaß dabei.

0: Das ist Ihr Lieblingsradio. Gemeinsam geht's in Richtung Wochenende. Großer Kinderauflauf heute im Zoo. Die Initiative Blicky ist mit ihrem Verkehrssicherheitstraining den ganzen Tag über am Start. Sogar Ministerpräsident Michael Kretschmer hat mit den Kittys die Straßenüberquerung geübt. Mittendrin statt nur dabei. Unsere Reporterin Clarissa Kunert, ihre Geschichte gibt's gleich.
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0: Stadtfest, Wochenende. Die Sonne gibt ihr Bestes. Ein paar harmlose Wolken haben wir aktuell am Himmel. 10 Grad werden es in der Nacht. Das Wochenende traumhaft. Temperaturen morgen bis zu 25 Grad. Der Blick auf die Straßen A9 Nürnberg Richtung Berlin zwischen Leipzig-West und Großkugel. Gegenstände auf der mittleren Spur. A9 Richtung Nürnberg zwischen Treusing und Eisenberg. Gegenstände auf der Fahrbahn. Defekter PKW auf der Standspur. Und die A14 Leipzig Richtung Nossen zwischen Leipzig-Ost und Kleinpösner. Achtung, da gibt es eine Gefahrenstelle. Blitzer-Klinger, Ortsausgang Richtung Großsteinberg auf der linken Seite in der 50er-Zone. Staus und Blitzer gern melden, kostenlos unter 0, 3x800 und die 4. Vielen Dank und eine gute Fahrt.
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0: Es geht ins Wochenende und jetzt heißt es bei uns...
1: Bam!

Achtung, Autofahrer an Neu-Nürnberg Richtung Leipzig zwischen Kreuzrippachtal und Bad Dürrenberg. Da laufen Pferde auf der Fahrbahn. Polizei ist unterwegs. Bitte Vorsicht auf der A9-Nürnberg Richtung Leipzig zwischen Kreuzrippachtal und Bad Dürrenberg. Da laufen Pferde auf der Fahrbahn. Polizei ist informiert und unterwegs.

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1: Ich bin Clarissa Kunert und mir wurde heute in Leipzig eine neue Stadt gezeigt.
2: Blicky Town.
1: Denn mitten im Zoo haben die Mitarbeiter der Initiative Blicky eine kleine Stadt aufgebaut.
2: Da Blickino und dann haben wir hier einmal die LKW-Station. Da gehen Kinder oben rein und sollen lernen, wo der tote Winkel ist. Das ist unser Fußballfeld.
1: Ja, und hier können alle Kinder, besonders Vorschüler, lernen. Darüber, wie sie bald sicher in die Schule kommen.
3: Wie man ja richtig über die Straße kommt, wie man sicher ist.
4: Wie man richtig im Dunkeln geht, mit einer Warnweste an.
5: Über den Zebrastreifen, aber man muss trotzdem beim Zebrastreifen dann gucken.
6: Immer links, rechts schauen und wieder links.
2: Dass man bei den LKWs ganz viele Meter Abstand halten sollte, immer den sichereren Weg nehmen.
1: Und damit die Kinder sich das besser merken können, hat das Maskottchen 3 Superkräfte.
2: Weitsicht,
7: Rücksicht, Vorsicht.
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0: Ich hoffe, Sie sind mit einem richtig guten Gefühl unterwegs in Richtung Wochenende, gleich mit Kultmusik aus den 80ern. Belinda Carlisle, Heaven is a Place on Earth.
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19: Mit Stella Störmer, schönen guten Tag. Die Ergebnisse der deutschen Fußballnationalmannschaft werden zur WM im Zoo Leipzig wieder von einigen Tieren getippt. Das hat uns heute Zoodirektor Professor Jörg Junhold verraten.
20: Das Orakel wird diesmal ein Arakel sein, denn die Aras bewohnen unsere neueste Attraktion, die Vogelwelten und Amazonien. Als farbenfrohe Sympathieträger sollen sie natürlich wieder vorhersagen, wie insbesondere die deutschen Spiele ausgehen werden.
19: Die tierische Tippgemeinschaft soll kommende Woche offiziell vorgestellt werden. Nach einem Raubüberfall in Leipzig-Schönefeld sucht die Polizei nun Zeugen. Gestern Abend war ein 29-Jähriger auf der Volksgartenstraße unterwegs, als er von drei Unbekannten angegriffen wurde. Die Täter schlugen und traten den 29-Jährigen, verletzten ihn schwer und stahlen sein Handy. Anschließend flüchteten sie. Hinweise zur Tat oder den Tätern nimmt jede Polizeidienststelle entgegen. Die deutschen Autohersteller haben seit Jahresbeginn im internationalen Vergleich an Umsatz verloren. Laut der Beratungs- und Prüfungsgesellschaft A sind die Erlöse von Januar bis März um 4,3% zurückgegangen. Konkurrenten aus Europa, den USA und Japan konnten ihre Umsätze dagegen steigern. A sieht die Gründe unter anderem im schwierigen Umstieg auf die Elektromobilität oder dass zu viel produziert und zu wenig verkauft wird. Nach dem verpassten Aufstieg kommt heute endlich mal wieder eine gute Nachricht von Lok Leipzig. Urgestein und Kapitän Jamal Ziane hat überraschend seinen Vertrag um ein weiteres Jahr verlängert.
21: Naja, erstmal fühle ich mich gesundheitlich und körperlich noch sehr gut für mein Alter. Und ja, weil es halt mehr als nur ein Verein ist und nur ein Arbeitgeber, ist für mich eine Herzensangelegenheit. Und das steht, glaube ich, auch in Frage. Und ich glaube, dass wir da mit unseren Zielen und unserer Arbeit noch nicht am Ende sind. Und solange der Verein will und ich natürlich will, dann würde ich das immer gerne fortsetzen. Ja, ich denke, dass ich da auch vor allen Dingen neben Platz und drumherum da viel helfen kann. Natürlich will ich auch sportlich weiterhelfen und ja.
19: Trotz der Proteste im Land verspricht Mexiko, bei der Fußballweltmeisterschaft sind die Fans sicher. Sie werden eine wunderbare Zeit haben, hieß es. Das hat der mexikanische Außenminister Velasco nach einem Treffen mit Bundesaußenminister Wadephul versprochen. Momentan laufen in Mexiko-Stadt Proteste und Straßenblockaden einer streikenden Lehrergewerkschaft. Die Fußball-WM startet nächste Woche am Donnerstag.
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0: Start fürs Wochenende entsprechend gut ist das Wetterchen. Die Nacht mit 10 Grad etwas kühler. Morgen übermorgen schönes Wetter. Temperaturen gehen rauf bis auf 25 Grad. Der Blick auf die Straßen an Neu-Nürnberg Richtung Leipzig zwischen Kreuzrippertal und Bad Dürrenberg. Da laufen immer noch Pferde auf der Fahrbahn. An Neu-Leipzig Richtung Nürnberg zwischen Dreuching und Eisenberg. Gegenstände auf der Fahrbahn. Bitte Vorsicht. Die A14 Richtung Nossen zwischen Leipzig-Ost und Kleinpößner. Immer noch Gefahrenstelle auf der Standspur. Und Blitzer in Klinger Ortsausgang Richtung Großsteinberg auf der linken Seite. Staus und Blitzer, melden Sie uns bitte kostenlos unter 03x800 und die 4 oder per WhatsApp-Sprachnachricht. Die Nummer gibt's bei uns im Netz unter radioleipzig.de. Vielen Dank und gute Fahrt.
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0: Sofort, es ist eine Menge los auf den Straßen. Sie wollen alle gesund und munter ins Wochenende kommen. Bitte passen Sie wirklich auf sich auf. Hat gerade geknallt auf der A9 Nürnberg Richtung Berlin zwischen Leipzig West. Jetzt ist die Meldung weggerutscht. Na, wo ist sie denn? Zwischen Leipzig West und Großkugel. Unfall mit mehreren Fahrzeugen auf der linken Spur. Es sind Personen auf der Fahrbahn und es gibt Stau. Bitte, bitte, bitte, kommen Sie gut ins Wochenende. Fahren Sie vorsichtig und vor allem vorschriftsmäßig. Und nie vergessen, sagen auch die Kollegen von den Glasperlenspielen.

Wir alle freuen uns schon aufs Wochenende mit der größten Open-Air-Party hier bei uns im Jahr, unser Leipziger Stadtfest. Morgen auf dem Augustusplatz eine spektakuläre Höhenrettungsübung beim Landesjugendfeuerwehrtag und abends, da lassen wir es richtig krachen. Zusammen mit DJ Mark Besch und Rockstroh schmeißen wir eine richtig große Party.

0: So, als deiner Vorgeschmack für die Freitagnacht, da hat mir der Kollege Mark Mayfield gesagt, gibt's heute Party-Hits. Spielen wir noch mal einen davon. Herrlich, Baby Rexha und New Religion, den hören wir gleich in voller Länge. Das fetzt, das ist der Sound für Leipzig, Stadt und Land. Gleich gibt's mehr davon.
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0: Oh, das Wetter macht Spaß. Stadtfestwetter. Schauen Sie mal raus. Die Sonne lacht, das ist cool. In der Nacht wird es ein bisschen kühl, 10 Grad, aber wir feiern. Da wird uns schon warm. Morgen und am Sonntag richtig schönes Wetter. Temperaturen bis zu 25 Grad. Der Blick auf die Straßen im Stadtgebiet, haben wir nichts zu schimpfen. Die Maximilianallee statt einwärts haben wir ein bisschen Stau an der Kreuzung zur Berliner Straße. Die A9 Nürnberg Richtung Berlin zwischen Leipzig-West und Großkugel. Unfall mit mehreren Fahrzeugen auf der linken Spur. Achtung, es sind Personen auf der Fahrbahn und die A9 Richtung Berlin zwischen Leipzig-West und Großkugel. Da gibt es aktuell einen richtig fetten Stau. Staus und Blitzer gern melden, kostenlos unter 03x800 und die 4.
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0: Wochenende steht vor der Tür, eine Menge wird los sein. Und falls Sie noch ein bisschen was brauchen, so ein paar Infos, was man Schönes machen kann, dafür haben wir gleich die Tipps. Jetzt gibt's Musik von Harry Styles und As It Was. Schönen Freitagnachmittag zusammen.

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1: In Grimma startet morgen wieder die Konzertreihe Uferklänge. Direkt am Muldeufer erwarten Sie entspannte Sommerabende mit handgemachter Live-Musik unter freiem Himmel. Packen Sie sich eine Decke ein, bringen Sie noch das leckere Picknick mit und genießen Sie die besondere Atmosphäre an der Klosterkirche. Die Veranstalter versprechen Musik, Gespräche und ganz einfach echtes Sommerfeeling am Fluss. Der Eintritt zu den Uferklängen ist übrigens auch frei und, unter uns gesagt, ganz ehrlich, das ist doch auch mal eine schöne Date-Idee.
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1: Was wir hier hören, ist unser beliebtes Sportartenraten. 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
2: Also entweder ist es hier, wie heißt der Fußballer, der immer so eine Schwalbe macht und sich fallen lässt, der eine. 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
1: Ja, Formel 1!
2: Oh, Mensch, aber der Satz war noch nicht zu Ende. 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
1: 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Wisst ihr, gerade wollte ich dich mal loben. Michael Klein, unser Chefmeteorologe, jetzt in der Leitung.
2: Ist das nicht Formel 1?
1: Nee, das ist Tennis. So, Formel 1 am Wochenende in Monaco, im zweitkleinsten Land der Welt. Da haben die jetzt extra einen Kindergarten und eine Schule abgerissen, um mehr Platz für die Formel 1 zu haben. Ist ja alles sehr eng dort. Ja. Und da haben die sich gesagt, ach wisst ihr, wenn du als Kind in Monaco aufwächst, brauchst du keine Schule.
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0: das super.
1: Fast schon drin im Wochenende. Und wenn Sie gerade auf Arbeit sind, im Büro oder wo auch immer und gerade die Sachen zusammenpacken, dann hurtig, das Wochenende ruft und die nächste Kultmucke auch. Die Ärzte Westerland, Kultmusik aus den 80ern hören wir gleich. Und Robin Schulz und Jasmine Thompson mit Sun Goes Down. Das und mehr in der nächsten Stunde.
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0: Mit Stella Stürmer, schönen guten Tag. Sachsens Kultusminister Konrad Clemens hat den Vorwurf des verbotenen Kraftfahrzeugrennens und des Kennzeichenmissbrauchs zurückgewiesen. Über seinen Anwalt ließ er heute im Strafprozess in Weißwasser erklären, dass er den Tempoverstoß als Ordnungswidrigkeit einräume und dafür die Verantwortung übernehme. Er habe aber keine Straftat begangen. Der CDU-Politiker, damals noch Bevollmächtigter Sachsens beim Bund, war mit einem Audi A4 in einer Tempo-30-Zone an einer Seniorenresidenz in Krauschwitz mit 81 km/h geblitzt worden. Mehr zum Prozess finden Sie in unserer App. Bürgerinitiativen und Lokalpolitiker aus Welzow, Proschim und Neupetershain fordern eine stärkere Unterstützung beim Strukturwandel. Ein entsprechendes Forderungspapier wurde an die Bundestagsabgeordnete Andrea Lübcke übergeben. Die Akteure kritisieren, dass kleinere, direkt vom Kohleausstieg betroffene Kommunen im Vergleich zu Großprojekten bislang leer ausgegangen seien. Sie verlangen unter anderem den schnellen Ausbau des Gewerbegebiets in Welzow und des Bahnhofsumfelds in Neupetershain, da bereits fast 90% der Beförderungsmittel verplant sind. Der Löbauer Stadtrat hat der Aufstellung eines neuen Bebauungsplans für das Gewerbegebiet West zugestimmt. Damit sollen die bisherigen Gewerbeflächen offiziell zu Industrieflächen umgewidmet werden. Matthias Gabler mit den Einzelheiten.
11: Schon seit April 2024 werden vor Ort weitere 42 Hektar Land voll erschlossen und mit moderner Infrastruktur ausgestattet. Ein erstes sichtbares Ergebnis des bestehenden Baurechts ist die baldige Eröffnung der neuen Straßenmeisterei des Landkreises Görlitz. Durch die Anpassung der baulichen Regelungen zum Industriegebiet möchte die Stadt nun gezielt ein breiteres Feld an nationalen und internationalen Investoren ansprechen.
0: Mehr als jedes zweite Unternehmen in Deutschland setzt inzwischen auf künstliche Intelligenz. Laut des Münchner IFO-Instituts sind das rund 15% mehr als im Vorjahr. Claudia Wächter berichtet.
14: Vor allem große Unternehmen setzen auf KI, kleinere Firmen sind dann noch etwas zurückhaltender. Aber es tut sich was und genutzt werden KI-Tools danach hauptsächlich in der Industrie und ganz konkret dort in der Verwaltung, bei der Datenanalyse, aber mittlerweile auch beim Programmieren. Und mit Blick auf KI und Jobs meinte neulich der Digitalminister der Bundesregierung, wir müssen uns da zusammenraufen.
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1: Also die Sonne gibt ihr Bestes. So startet sich's doch perfekt ins Stadtfest-Wochenende. Die Nacht wird kalt oder heiß, wenn die Party steigt. Morgen 25, Sonntag 22 bis 25 Grad und ganz viel Sonne. Der Blick auf die Straßen im Stadtgebiet haben wir nur auf der Hans-Driesch-Straße stadteinwärts. Ein bisschen Stau an der Ampelkreuzung. A14 Richtung Leipzig, Höhe Leisnig, Gegenstände auf der linken Spur. Dann A14 Richtung Nossen zwischen Leipzig-Ost und Kleinpößner, Unfall auf der linken Spur. Und die A9 Richtung Berlin zwischen Leipzig-West und Großkugel, Unfall mit mehreren Fahrzeugen. Auch hier sind Personen auf der Fahrbahn, bitte Vorsicht. Geblitzt wird auf der B87 Höhe Allenburg Richtung Torgau hinter der Lärmschutzwand.
18: 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A14 Leipzig Nordost.
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1: Wir sind schon fast drin im Wochenende. Halten Sie durch, falls Sie gerade in den letzten Zügen liegen. Also meine jetzt in Sachen Arbeit. Das Wochenende kommt und der Feierabend sowieso. Wir bringen Sie gut hin, jetzt mit den Ärzten von Westerland. Und vorher gibt es, wie versprochen, Robin Schulz und Jasmine Thompson, Sun Goes Down. Hey.

0: wird wohl der Sommerferien-Kino-Hit. Diesmal haben die Spielsachen rund um Woody und Buzz Lightyear ein richtiges Problem. Ein Tablet kommt ins Kinderzimmer.
1: Conny, welche Zeit ist jetzt vorbei?
2: Okay. Wir müssen reden.
0: Wie die Spielzeuge die Situation meistern, sehen wir allerdings erst Ende Juli. Musik aus Toy Story 5 gibt es seit heute bei uns von Taylor Swift. I knew it, I know you. Gefällt mir ausgenommen gut. Das ist der Sound für Leipzig Stadt und Land.

0: Ja, wunderbar, mit Ihrem Lieblingsradio geht es ins Wochenende. Leipzig und seine Pflaster. In unserer Heimatserie dreht sich heute alles um die Geschichte der gepflasterten Straßen. Unser Reporter Oliver Heinze hat dazu eine Historikerin ans Mikro bekommen. Seine Geschichte dazu gibt's gleich bei uns um kurz nach 16:30.
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0: Stadtfestwochenende, Stadtfestwetter. Temperaturen heute bei 21 Grad. Die Nacht wird noch mal kühl. Morgen 25, Sonntag 22 bis 24 Grad. A9, Nürnberg Richtung Berlin. Achtung Autofahrer zwischen Leipzig West und Großkugel. Schwerer Verkehrsunfall mit mehreren Fahrzeugen. Auf der linken Spur sind Personen auf der Fahrbahn und Unfall auf der A14 Leipzig Richtung Halle. Zwischen Halle Ost und Halle Preisen. Ungesicherte Unfallstelle auf der Standspur. Autobahn ist jetzt aktuell voll. Und die A14 Richtung Nossen zwischen Leipzig Ost und Kleinpösner. Unfall auf der linken Spur. Hier ist die Autobahn aktuell komplett gesperrt. Blitzer in Mölkau auf der Engelsdorfer Straße stadteinwärts und B87 Höhe Einburg Richtung Torgau.
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0: Da ist er, wir sind in Richtung Wochenende unterwegs. Und wenn Sie gerade im Auto sitzen und die Sonne scheint in Ihr Verdeck, dann drehen Sie das Radio ein bisschen lauter. Hier ist Samba und Undressed.

0: Das ist der aktuelle Hit von Come On, Hug Yourself, so viel wie Umarme dich selbst. Das machen wir gern, das ist so Musik, die in mir auslöst, ich hätte jetzt Appetit auf einen Aperol Spritz, um genüsslich ins Wochenende zu gehen. Wir sorgen für die passende Musik gleich mit Soul Asylum und Runaway Train.
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2: Dr. Stefanie Weismann kommt aus Österreich und arbeitet derzeit im Leibniz-Institut für Geschichte und Kultur des östlichen Europa.
3: Bin hier in Leipzig angekommen und war hin und weg vom Leipziger Pflaster.
2: Der Grund dafür ist einfach.
3: Im Pflaster steckt nämlich ganz viel spannende Geschichte.
2: Zum Beispiel, was die zahlreichen Granitplatten in der Stadt angeht.
3: Als ich die wohlhabende Messestadt Leipzig im 19. Jahrhundert ihre Trottoirs großzügig gepflastert hat mit sehr teuren Granitplatten, damit die Bürger und Bürgerinnen hier trockenen Fußes promenieren können.
2: Aber auch andere Zeitzeugen findet man im Leipziger Pflaster. Beispielsweise die vielen Stolpersteine und eine Notenspur, die Leipziger Musiktradition erlebbar und hörbar macht. Sämtliche persönlichen Erfahrungen rund um das Leipziger Pflaster werden derzeit von Weismann gesammelt und fließen dann in eine Ausstellung ein, die im Sommer 2027 in der Wandelhalle des neuen Rathauses zu sehen sein wird.
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0: Das ist Musik aus meiner Lieblingsserie. Der Bergdoktor, Take That und Patience. Das ist Ihr Freitagnachmittag, Ihr Start ins wohlverdiente Wochenende. Gleich mit Kultmusik aus den 80ern. Mit der Cutting Crew, I Just Died in Your Arms Tonight.
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21: Mit Stella Störmer, schönen guten Tag. Der Countdown läuft. Heute Abend beginnt das 33. Leipziger Stadtfest. Neu ist, dass die Blaulichtmeile mit ihren Aktionen ins Zentrum rückt. Aber auch einer anderen Sache soll laut Cheforganisator Bernd Hochmuth viel Aufmerksamkeit gewidmet werden.
22: Neu ist auch, dass der Tag der Organspende in Leipzig sein wird. Die werden sich präsentieren, werden auf verschiedenen Bühnen darüber informieren. Das ist ein sensibles Thema. Aber wichtig, es wird auch eine große Aktion geben von dem Verband Geschenkte Lebensjahre.
21: Nach einem Raubüberfall im Stadtteil Schönefeld sucht die Polizei nun Zeugen. Oliver Heinze berichtet.
0: Gestern Abend war ein 29-Jähriger auf der Volksgartenstraße unterwegs und lief Richtung Permoser Eck. Dabei sei er laut Polizei unvermittelt von drei Unbekannten angegriffen und zu Boden gebracht worden. Die Täter schlugen und traten den 29-Jährigen, verletzten ihn schwer und stahlen sein Handy. Anschließend flüchteten sie. Hinweise nimmt jede Polizeidienststelle entgegen.
21: Die Haushaltsberatungen der sächsischen Staatsregierung gehen auf die Zielgerade. Die Klausur sei erfolgreich beendet worden, teilte Finanzminister Christian Piwarz mit. Alle Resorts würden jetzt noch ihre Prioritäten festsetzen, abhängig von den zur Verfügung stehenden Mitteln. Noch vor der Sommerpause soll der Entwurf für den nächsten Doppelhaushalt dann beschlossen und an den Landtag übergeben werden. Er beinhaltet den Abbau von über 8.700 Stellen bis 2040. Außerdem will Sachsen Kredite in Höhe von insgesamt rund 1,4 Milliarden Euro aufnehmen. Böllerwürfe, Raketenbeschuss und immer wieder Gewalt. Die Deutsche Bahn reagiert auf zunehmende Risiken für ihre Sicherheitskräfte und testet deshalb jetzt in Berlin Schutzhelme für spezielle Einsatzteams. Sie sehen aus wie kleine schwarze Polizeihelme mit herunterklappbarem Visier. Zum Standard sollen diese Helme aber nicht werden. Sie sollen nur dann zum Einsatz kommen, wenn eine Lage zu eskalieren droht. Bewährt sich der Test in Berlin, könnten die Helme ab dem kommenden Jahr bundesweit eingeführt werden. Deutschlands DFB-Elf hat bei der Fußball-Weltmeisterschaft keine Chance auf den Titel. Das glaubt eine große Mehrheit laut einer repräsentativen Umfrage fürs ZDF. Nur 15% glauben daran, dass Deutschland Weltmeister wird. Für Freude hat hingegen ein Fehler auf der FIFA-Website bei rund 60 Fans gesorgt. Sie haben ihre Tickets kostenlos bekommen. Inzwischen hat der Verband sich aber gemeldet und will das Geld nachträglich haben.
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1: Stadtfest, Wetter am Stadtfest, Wochenende, nur die Nächte sind ein bisschen kalt, 10 Grad aktuell. Also in der kommenden Nacht, morgen und am Sonntag schönes Wetter, Temperaturen zwischen 22 und 25 Grad. Der Blick auf die Straßen A14 Leipzig Richtung Halle zwischen Mitte und Rastplatz Birkenwald, Gegenstände auf der rechten und mittleren Spur. Die A38 Richtung Halle zwischen Rastplatz Geiseltal Ost und Merseburg Nord, ungesicherte Unfallstelle im Baustellenbereich. A14 Richtung Halle zwischen Halle Ost und Halle Preißen, ebenfalls ungesicherte Unfallstelle auf der rechten Spur. Blitzer in Mölkau, Engelsdorfer Straße, stadteinwärts und B87 Höhe Eilenburg Richtung Torgau. Danke fürs Melden und gute Fahrt.
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1: Jahrelang schauten die Fußballfans aus ganz Deutschland nach Aue Bad Schlema, weil der FC Erzgebirge in der zweiten oder dritten Liga gekickt hat. Nach dem Abstieg ist das passé. Warum am Sonntag Politikinteressierte nach Aue Bad Schlema schauen sollten, weiß mein Kollege Sven Günther.

0: Hoch die Hände, Wochenende. Hier ist Radio Leipzig. Schön, dass wir Sie ins Wochenende begleiten dürfen.
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2: Am kommenden Sonntag schaut die Republik wahrscheinlich nicht nach Aue Bautzschlemer. Eine Oberbürgermeister-Nachwahl im Erzgebirge klingt erst einmal nicht nach großer Bundespolitik. Stichwahl, zwei Kandidaten, einer von der CDU, einer von den Freien Sachsen, ganz weit rechts. Und genau diese Konstellation macht die Wahl bundesweit interessant. Zeigt sie doch die politische Falle der Brandmauer, wenn ein Kandidat rechts von der AfD auftaucht? Man stelle sich vor, Alice Weidel würde aus Berlin rufen, wir helfen der CDU, um einen noch rechteren Oberbürgermeister zu verhindern. Gegen solche Bussi-Bussi-Umarmen von jenseits der Brandmauer kann sich die CDU nicht wehren. Entweder lässt sie sich von der AfD ins Amt hieven, oder sie zieht zurück und ebnet einem noch rechteren Kandidaten den Weg. Und noch eine wichtige Frage wird am Sonntag im Erzgebirge beantwortet. Wie ticken AfD-Wähler wirklich? Unterstützen sie die ganz rechten Freien Sachsen oder entscheiden sie sich für die konservative Mitte?

0: Herrlich, abracadabra und das Wochenende ist da, Lady Gaga. Als ob ich schon Aperol getrunken hätte. Nee, haben wir nicht. Taylor Swift gibt's gleich mit Open Lights. Ja, klingt gut, ist gut. Das ist der Sound für Leipzig Stadt und Land. Gleich gibt's mehr davon.
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0: Stadtfest Wochenende, Stadtfest Wetter, aber kalte Nächte. 10 Grad werden es in der kommenden Nacht, morgen 25 Grad, viel Sonne und es bleibt trocken. Und auch der Sonntag sieht richtig toll aus, also einer großen Party steht nichts mehr im Wege. Der Blick auf die Straßen im Stadtgebiet sieht gut aus. Auf der A9 Richtung Nürnberg zwischen Treusig und Bad Klosterlausnitz haben wir einen Stau, 3 Kilometer Länge und Blitzer in Mölkau auf der Engelsdorfer Straße stadteinwärts und auf der B87 Höhe Eilenburg Richtung Torgau. Auch hier wird geblitzt hinter der Lärmschutzwand. Staus und Blitzer melden Sie uns bitte kostenlos unter 03x800 und die 4 oder per WhatsApp-Sprachnachricht. Die Nummer gibt's bei uns im Netz unter radioleipzig.de. Vielen Dank fürs Melden.
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0: Jo, einen wunderschönen Nachmittag. Und versprochen ist versprochen, Taylor Swift. Jetzt swiften wir eine Runde, wir swiften ins Wochenende mit

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1: 11 Jahre Handball-Bundesliga gehen am Sonntag zu Ende beim SCD AFK. Der Abstieg steht ja fest. Am Sonntag gibt es das letzte Heimspiel gegen Minden. Minden kämpft noch um den Klassenerhalt. Für die Grün-Weißen geht es dagegen hauptsächlich darum, sich mit erhobenem Haupt aus der ersten Liga zu verabschieden. Geschäftsführer Carsten Günther.
2: Die Halle, die wird brechenvoll sein. Das ist nicht selbstverständlich. Und deshalb bin ich in dem Modus, dass es nur das jetzt für mich wichtig ist, dass wir am Sonntag hier ein sehr, sehr gutes Spiel machen und uns mit dem Sieg aus dieser Liga verabschieden und nochmal Danke sagen an unser ganzes Umfeld.
1: Anwurf in der Arena, Sonntag 15 Uhr. Nach dem geplatzten Aufstieg gibt es beim ersten FC Lok positive Nachrichten. Kapitän Jamal Ciane hat seinen Vertrag um ein weiteres Jahr bis zum Sommer 2027 verlängert. Der Stürmer spielt bereits seit 2014 in Probstheida, zählt zu den prägenden Gesichtern des Vereins. Für den 33-Jährigen ist Lok eine Herzensangelegenheit.
3: Ich glaube, dass wir da mit unseren Zielen, unserer Arbeit und am Ende sind. Und solange der Verein will und ich natürlich will, dann würde ich das immer gerne fortsetzen. Ich denke, dass ich da auch vor allen Dingen neben Platz und drumherum da viel helfen kann. Aber natürlich will ich auch sportlich weiterhelfen.
1: Und morgen gibt es die Auslosung im DFB-Pokal in der ersten Runde mit RB Leipzig. RB Leipzig im Topf der Profiteams bedeutet, wie in den Vorjahren wird man in der ersten Runde auswärts ran müssen bei einem klassentieferen Verein. Ausgetragen wird diese erste Runde vom 21. bis 24. August.
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0: die Rocker. Von Linkin Park und Burn It Down. Wir sind dem Wochenende schon wieder ein ganzes Stück näher gekommen. Vielleicht sind sie auch schon mittendrin. Gleich gibt's Kultmusik aus den 80ern von U2 und Gestört aber geil featuring Lea. Wohin willst du? Ich sag's Ihnen. Ins Wochenende. Gleich mehr davon.
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20: Mit Stella Stürmer. In etwa einer Stunde startet das 33. Leipziger Stadtfest. Cheforganisator Bernd Hochmuth hat uns erklärt, mit was man Besucher dieses Jahr überraschen möchte.
21: Neu wird sein, dass die Blaulichtmeile in das Zentrum des Stadtfestes gerückt ist, dass also die Feuerwehr, der Zoll, die Polizei, die Sanitätsdienste auf dem Mendebrunnenplatz ihr Können zeigen. Da wird es interessante Aktionen geben, einen Weltrekordversuch. Also sehr viele attraktive Dinge. Die Kleinsten können dort mitmachen und.
20: 25 Jahre haben Planung und Bau gedauert. Heute Nachmittag wurde er endlich komplett und feierlich eröffnet, der Stadthafen Leipzig. Der Hafen soll ein zentraler Ankerpunkt für Wasserwanderer in Leipzig sein. Das rund 4000 Quadratmeter große Gelände war vor 3 Jahren ausgehoben und im vergangenen Jahr geflutet worden. Es ist von der Form her einem Klavierflügel nachempfunden. Eine Hommage an die Blüthner Klavierwerke, die hier früher standen und nach der Wende abgerissen wurden. Das neue Stadthafenrestaurant soll morgen eröffnen. Die WM-Ergebnisse der deutschen Fußballnationalmannschaft werden zur WM im Zoo Leipzig wieder von einigen Tieren getippt. Das hat uns heute Zoodirektor Professor Jörg Junhold verraten.
22: Das Orakel wird diesmal ein Arakel sein, denn die Aras bewohnen unsere neueste Attraktion, die Vogelwelten und Amazonien. Als farbenfrohe Sympathieträger sollen sie natürlich wieder vorhersagen, wie insbesondere die deutschen Spiele ausgehen werden.
20: Pflege kostet viele Betroffene bereits ein Vermögen. Jetzt gibt es Streit um die geplante Pflegereform von Gesundheitsministerin Wagen. Kritiker befürchten, dass Pflegebedürftige und ihre Familien künftig länger auf finanzielle Entlastungen warten müssen. Und genau davor warnt auch der Deutsche Städtetag. Präsident Jung sagt, viele Menschen könnten die hohen Kosten für einen Pflegeplatz schon jetzt nicht allein stemmen. Dann müssten häufig die Kommunen einspringen. Die Reform sieht unter anderem vor, dass Entlastungen für Heimbewohner später greifen als bisher. Mal schnell zum Telefon greifen und einfach anrufen. Das machen immer weniger Menschen in Deutschland. Wie die Bundesnetzagentur mitgeteilt hat, lag die Zahl der Gesprächsminuten letztes Jahr bei rund 47 Milliarden, 10 Milliarden weniger als noch 2024. Auch übers Handy wurde weniger telefoniert. Dafür hat's mehr Videocalls gegeben und auch das verbrauchte Datenvolumen ist gestiegen.
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0: Party, Stadtfest, Wochenende und Partywetter. Die Nächte werden kalt, keine Frage, mit 10 Grad in der kommenden Nacht. Das ist nicht wirklich warm, aber die Temperaturen der nächsten Tage und das Wetter, das lässt sich richtig gut sehen. Morgen 25 Grad, ganz viel Sonne und am Sonntag 22 bis 23 Grad. Selbst der Montag am Abbautag vom Stadtfest auch dann noch Temperaturen bis zu 25 Grad. Sieht gut aus, denken Sie daran, aufgrund des Stadtfestes gibt es zahlreiche Sperrungen. Einen Blitzer haben wir in Mölkau, Engelsdorfer Straße, stadteinwärts. Steht der Superblitzer. Staus und Blitzer können Sie uns melden, kostenlos unter 03x800 und die 4 oder per WhatsApp. Sprachnachricht, die Nummer gibt's unter radioleipzig.de. Vielen Dank.
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0: Die schönste Zeit der Woche, der Freitagabend. Wir freuen uns auf das Wochenende und da wird eine Menge los sein hier bei uns in der Region. Falls Sie vorhaben, irgendwas zu unternehmen, ob alleine oder in der Family, wir schauen gleich mal im Veranstaltungskalender nach, was man alles Schönes erleben und entdecken kann.

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0: hier
1: Autofahrer.
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1: Achtung, Autofahrer B93 Richtung Zwickau, Auffahrt Mosel. Geisterfahrer unterwegs auf der B93 Richtung Zwickau, Auffahrt Mosel. Geisterfahrer unterwegs, bitte Vorsicht.

sag mal, was ist denn jetzt los? Haben wir noch einen Falschfahrer auf der B93 Richtung Schneeberg zwischen Abfahrt Dennerhitz und Böllblitz. Achtung, Falschfahrer auf der B93 Richtung Schneeberg.

Hier nochmal der Hinweis vom Verkehrsdienst B93 Richtung Schneeberg zwischen Abfahrt Dennerhitz und Böllplitz. Achtung, da kommt Ihnen ein Falschfahrer entgegen. Bitte nicht überholen, vorsichtig auf beiden Richtungsfahrbahnen.

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11: Stadtfestwochenende und die Sonne kommt pünktlich zum Feierabend raus. So macht doch das Leben hier in unserer Stadt Spaß. Die Nächte werden nochmal ein bisschen kühler. Die aktuelle Nachttemperatur liegt bei 10 Grad. Morgen 25, Sonntag 22 und am Abbautag am Montag 25 Grad. Bis dahin lassen wir es richtig krachen und wünschen Ihnen natürlich ganz viel Spaß bei unserem Riesenstadtfest. A14 Magdeburg Richtung Leipzig. Zwischen Halle Trotha und Rastplatz-Petersberg-West. Achtung, da liegen immer noch Reifenteile auf der Fahrbahn. Unten im Blitzer in Mölkau auf der Engelsdorfer Straße. Stadteinwärts, da steht der Superblitzer. Wenn Sie gerade unterwegs sein sollten, Staus und Blitzer, gern melden, kostenlos unter 03x800 und die 4. Dankeschön und eine gute Fahrt ins Wochenende.
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11: Und ich wünsche Ihnen ein tolles Wochenende mit einem unglaublich geilen Song. Hier ist Ray, Where's My Husband?

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0: 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Na, wir haben es doch gerade im Wetterbericht gehört, so schlecht soll es doch gar nicht werden in den nächsten beiden Tagen. Grund genug, um mal wieder was zu unternehmen, alleine oder in der Familie. Unsere Clarissa hat mal im Veranstaltungskalender nachgeschaut, was alles los ist hier bei uns in Leipzig, Stadt und Land.
1: Leipzig kann feiern. Und wie? Denn unsere Stadt verwandelt sich in den nächsten 3 Tagen in eines der größten Stadtfeste Ostdeutschlands. Erwartet werden bis Sonntag über 300.000 Gäste. Und die erleben natürlich ein tolles Programm auf den zahlreichen Bühnen. Von heute bis Sonntag gibt es alles. Von Klassik über Rock bis hin zu langen DJ-Nächten. Unser Roman legt beispielsweise morgen Abend mit DJ Mark Besch und DJ Rockstroh auf dem Augustusplatz auf. Ja, und wer heute lange gefeiert hat, kann ab morgen beim 2. Leipziger Coffee-Festival den Koffeinhaushalt wieder auffüllen und wach werden. In den Pittlerwerken erwartet sie so ziemlich alles rund um das beliebte Heißgetränk. Die Karten gibt es vor Ort oder vorab online. Ja, und wer keine Lust auf den Trubel in Leipzig hat, der kann morgen auch die Kids schnappen und raus nach Kreutsch fahren. Dort wird ab 10 Uhr Kindertag mit einem Kindertagsfest gefeiert. Der Eintritt ist frei. Ob nun Stadtfest, Coffee-Festival oder Familienausflug. An diesem Wochenende kommt in und um Leipzig jeder auf seine Kosten.
0: Ja Mensch, da ist eine Menge los hier bei uns. Und egal, was Sie unternehmen, ob alleine oder in der Familie, wir wünschen Ihnen ganz viel Spaß dabei.

So, ich muss mich jetzt ein bisschen sputen. Ich darf gleich die Eröffnungsveranstaltung zum 33. Stadtfest auf der Marktbühne moderieren. Und morgen Abend große Party. Nicht vergessen, wir sehen uns auf dem Augustusplatz mit Rockstroh und DJ Marcel Pasch. Ich bin Roman Knoblauch. Bis dahin. Servus.

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10: Mit Stella Stürmer. Im Zoo Leipzig war heute das Känguru los. Das berühmte Maskottchen der Verkehrssicherheitsinitiative Blicky war zu Gast. Hunderte Grundschüler haben mittrainiert. Als Trainer versucht hat sich auch Leipzigs Oberbürgermeister Burkhard Jung.
11: Ich kenne Blicky schon länger und habe schon das Buch meiner Tochter mehrfach vorgelesen und habe auch den kleinen Blicky zu Hause öfter schon ins Bett gebracht. Also insofern, ja, haben wir eine schöne Beziehung aufgebaut und freue mich, dass es jetzt auch so tatsächlich zu einem Treffen hier im Zoo kommt und wir die Initiative zur Verkehrssicherheit nochmal auf andere Füße stellen.
10: Es ist wieder soweit. Leipzig feiert. Heute startet das 33. Stadtfest in der Innenstadt. In diesen Minuten geht's auf dem Markt los mit der offiziellen Eröffnung. Seit der allerersten Ausgabe mit dabei ist Organisator Bernd Hochmuth. Die Highlights für ihn heute Abend sind...
12: Ja, also heute auf dem Marktplatz Levent Geiger, auf dem Augustusplatz Emmy Fleming oder der Hexer, die dort auflegen und die jungen Leute begeistern. Auf anderen Plätzen überall sind Erlebnisse nicht zu vergessen. Die Schausteller auf dem Leuschnerplatz, wo man verschiedene Fahrgeschäfte ausprobieren kann.
10: Viele Tankstellen in Sachsen verstoßen gegen die 12-Uhr-Regel und erhöhen ihre Preise auch zu anderen Zeiten völlig willkürlich. Um das zu ahnden, schickt der Freistaat jetzt die Ordnungsbehörden der Kommunen und Landkreise in die Spur. Sie bekommen die Daten übermittelt und sollen vor Ort die Bußgelder eintreiben. 2600 Verstöße wurden in Sachsen bereits registriert. Bei mehrfacher täglicher Preiserhöhung drohen den Tankstellen Strafen von bis zu 100.000 Euro. In anderen EU-Ländern gilt es bereits, wenn es um das Sexualstrafrecht geht. Ja heißt ja. Also Sex ist nur dann einvernehmlich, wenn alle Beteiligten ausdrücklich zustimmen. In Deutschland gilt das bisher nicht, aber das will Justizministerin Hubig ändern. Bei einem Treffen mit ihren EU-Kollegen hat die SPD-Politikerin gesagt, dass sie sich dafür einsetzen will, dass auch in Deutschland ja heißt ja gilt. Es gehe um mehr Schutz für Betroffene vor Gewalt und klare Regeln, so Hubig. Sie sollen unter anderem Kokain, Ecstasy und Cannabis im Wert von mindestens 500.000 Euro im Darknet verkauft haben. Jetzt wird gegen einen Zollbeamten, einen Polizisten und zwei weitere Männer ermittelt, wie die Generalstaatsanwaltschaft Oldenburg mitteilte. Die Ermittler rechnen mit über 1.000 Fällen. Die Ware wurde im Darknet und über Messenger-Dienste gegen Kryptowährung vertrieben.
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6: Der Abend wechselt bewölkt, hier und da kann es auch noch mal regnen. In der Nacht lassen die Schauer überall nach, dann lockert es auf. Stellenweise im Morgenstunden Nebel, bei Tiefstwerten zwischen 11 und 7 Grad. Ja, das Wochenende morgen recht schön, nur ein paar Quellwolken, meist bleibt es trocken bei 21 bis 25 Grad. Sonntag wieder wechselhafter mit Regen bis 23 Grad. Guten Abend auf die Straßen. Vorsicht auf der A4, Chemnitz Richtung Dresden. Liegen gebliebenes Fahrzeug zwischen Dreiknossen und Wilsdruf ist die rechte Spur gesperrt. Und geblitzt wird auf der B87 Höhe Eilenburg Richtung Torgau. Gute Fahrt.
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6: Guten Abend. Ja, bevor hier so richtig losgemixt wird, eine Stunde jetzt unser Warm-up. Diesmal mit den erfolgreichsten Party-Hits 2005. Also vor 21 Jahren, alles was Spaß macht. Und da sind in der Tat verrückte Songs mit dabei. Wie zum Beispiel der jetzt hier von den Hot Banditos. Shake Your Bala. Und danach Wir sind Helden, nur ein Wort.

Gwen Stefani, die Stimme der Band No Doubt, mit Hollaback Girl, solo mega erfolgreich im Jahr 2005. Das ist das Freitagnacht-Warm-Up und wer kennt das noch hier? Bisschen rockiger jetzt mit Phantom Planet und California.

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3: Der Abend wechselt bewölkt, hier und da kann es auch noch mal regnen. In der Nacht lassen die Schauer überall nach, dann lockert es auf. Stellenweise im Morgenstunden Nebel, bei Tiefstwerten zwischen 11 und 7 Grad. Ja, das Wochenende morgen recht schön, nur ein paar Quellwolken, weil es bleibt trocken bei 21 bis 25 Grad. Sonntag wieder wechselhafter mit Regen bis 23 Grad. Guten Abend auf die Straßen. Vorsicht auf der A4, Chemnitz Richtung Dresden. Liegen gebliebenes Fahrzeug zwischen Dreiknossen und Wilsdruf ist die rechte Spur gesperrt. Und geblitzt wird auf der B87 Höhe Eilenburg Richtung Torgau. Gute Fahrt.
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3: Guten Abend und weiter geht's mit dem Freitagnacht Warm Up und den erfolgreichsten Hits aus dem Jahr 2005. Und da gehört der Crazy Frog mit dazu. Bitte ganz tapfer sein jetzt. Vor 21 Jahren war ja Klingelton-Werbung fürs Handy der letzte Schrei. Vor allem Viva und MTV bewarben teure Abos mit schrillen Figuren wie dem Crazy Frog. Hier ist

0: Juanes mit dem Spätsommer-Hit bzw. Herbst-Hit 2005, La Camisa Negra. Und hier kommt die Firma im Freitagnachtwurm ab. Hey. Die eine.
1: Es ist immer noch die eine. 96, 2005.

Aiken und Lonely, davor Kay Marrow und Farm Like You, das sind die Jahreshits 2005 im Freitagnacht Warm Up. Und ja, die zwei erfolgreichsten Hits aus diesem verrückten Jahr sind zum einen Tokyo Hotel durch den Monsun, das war ihr Karrierestart. Aber noch erfolgreicher in der Tat ein Kinderlied. Beide, es sind eigentlich beides Kinderlieder. Und beide schaffen wir nicht mehr komplett, habe mich einfach mal für Schnappi entschieden. Die erfolgreichste Single 2005 geht auch nur 2 Minuten. Schnappi, das kleine Krokodil. Und danach mixt uns der große Robert Drexler in und durch die Freitagnacht.

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6: Mit Stella Störmer, guten Abend. Am Elstermühlengraben wurde heute Nachmittag der Leipziger Stadthafen feierlich eröffnet. Ministerpräsident Kretschmer und Oberbürgermeister Jung lobten die Ausdauer der Projektverantwortlichen. Planung und Bau hätten schlussendlich mehr als 20 Jahre gedauert und über 20 Millionen Euro verschlungen. Entstanden sind unter anderem Anlegestellen für verschiedene Boote sowie ein Kanuhaus und zwei kleinere Bootshäuser. Die meisten Erdbeerfelder zum Selberpflücken rings um Leipzig haben diese Woche eröffnet. Erdbeerbauer Ingolf Tautz ist in diesem Jahr mit 8 Feldern am Start.
7: Auf fast allen Standorten haben wir dieses Jahr die Besonderheit, dass wir sowohl große Erdbeeren bzw. Früchte aus der Neuanlage ernten können, als auch kleineres, besonders süße Früchte aus der älteren Anlage. Auf allen Feldern stehen unseren Erdbeerfreunden auch mehrere Sorten zum Vergleichen bereit, sodass ich denke, dass jeder Erdbeerfan auch seine persönliche Geschmacksliebe dort findet.
6: Wegen Mordes an seiner Ehefrau hat das Chemnitzer Landgericht einen Afghanen zu lebenslanger Haft verurteilt. Der 39-Jährige hatte im September 2025 seine Frau mit einem Beil getötet, weil sie sich von ihm trennen wollte. Der 13-jährige Sohn musste mit ansehen, wie die Mutter verblutete. Das Gericht stellte die besondere Schwere der Schuld fest und wertete die Tat als Femizid. Damit ist eine vorzeitige Haftentlassung nahezu ausgeschlossen. Den Kindern, die als Nebenkläger auftraten, wurde eine Hinterbliebenenrente in Höhe von 15.000 Euro zugesprochen.
5: Und jetzt weitere Nachrichten aus Deutschland und der Welt.
8: Ich bin Pia Wegner. Bundeskanzler Merz ist nach dem EU-Westbalkan-Gipfel in Montenegro optimistisch. Die deutsch-französische Initiative zur schrittweisen Annäherung der Westbalkanstaaten an die EU stoße auf große Zustimmung. Merz hat betont:
9: Die klare Botschaft des heutigen Tages ist und wird bleiben, wir wollen euch, weil wir ein strategisches Interesse daran haben, diese Staaten an uns, an die Europäische Union zu binden.
8: Der Verhandlungsprozess soll demnach einfacher werden. Länder wie Albanien oder Montenegro sollen schon vor einer Mitgliedschaft von EU-Regeln profitieren können, zum Beispiel beim Erasmus-Programm für Studierende oder bei EU-Regeln zur Banküberweisung. Justizministerin Hubig will das Sexualstrafrecht in Deutschland reformieren. Bei einem Treffen mit ihren EU-Kolleginnen und Kollegen hat die SPD-Politikerin klargemacht, auch hierzulande soll künftig gelten, ja heißt ja. Sex wäre dann nur einvernehmlich, wenn alle Beteiligten ausdrücklich zustimmen. In vielen anderen EU-Ländern gilt dieser Grundsatz schon. Die Folgen des Iran-Kriegs haben wir in Deutschland vor allem an der Zapfsäule gemerkt. Sprit ist ja deutlich teurer geworden. Laut einer Greenpeace-Analyse haben Ölkonzerne in Deutschland allein im Mai rund 700 Millionen Euro zusätzlichen Gewinn gemacht. Seit März würden sich die Zusatzgewinne auf 2,4 Milliarden Euro summieren, heißt es. Zum Vergleich, der Tankrabatt hat den Steuerzahler rund 1,6 Milliarden Euro gekostet. Manuel Neuer wird wohl auch das letzte Testspiel der deutschen Fußballnationalmannschaft vor dem WM-Start verpassen. Er fehlte beim Abschlusstraining vor dem morgigen Test gegen die USA. Da wird wohl, wie schon letzte Woche beim 4:0 gegen Finnland, Stellvertreter Oliver Baumann im Tor stehen. Und Tennisprofi Alexander Zverev, der hat sich bei den French Open in Paris ins Finale gespielt. Er gewann sein Halbfinale in 4 Sätzen gegen den Tschechen Jakub Mensik.
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11: Ja, wechselnd bewölkt geht's durch den Abends, nur ganz vereinzelt nochmal Regen. In der Nacht dann meist trocken, bei Tiefstwerten zwischen 11 und 6 Grad kann sich in den Morgenstunden Nebel bilden. Morgen viel Sonne, nur ein paar harmlose Quellwolken bei 21 bis 25 Grad, ganz kleines Schauerrisiko. Sonntag dagegen wieder wechselhafter mit Regen bis zu 23 Grad. Guten Abend auf die Straßen. Noch immer auf der 4 Chemnitz Richtung Dresden liegen gebliebenes Fahrzeug zwischen Dreiknossen und Wilsdorf, ist die rechte Spur gesperrt. Und Blitzer auf der B87 Höhe Eilenburg Richtung Torgau sowie in Dresden auf der Wilhelm-Franke-Straße stadtauswärts. Gute Fahrt.
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11: Heute Abend mit den Mixen von Robert Drexler, live on tape sozusagen. Schönen Abend, viel Spaß.

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3: Ja, wechselbewölkt geht's durch den Abend, nur ganz vereinzelt nochmal Regen. In der Nacht dann meist trocken. Bei Tiefstwerten zwischen 11 und 6 Grad kann sich in den Morgenstunden Nebel bilden. Morgen viel Sonne, nur ein paar harmlose Quellwolken bei 21 bis 25 Grad. Ganz kleines Schauerrisiko. Sonntag dagegen wieder wechselhafter mit Regen bis zu 23 Grad. Guten Abend auf die Straßen. Noch immer auf der 4 Chemnitz Richtung Dresden liegen gebliebenes Fahrzeug zwischen Dreiknossen und Wilsdorf ist die rechte Spur gesperrt. Und Blitzer auf der B87 über Eilenburg Richtung Torgau sowie in Dresden auf der Wilhelm-Franke-Straße stadtauswärts. Gute Fahrt.
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7: Mit Stella Stürmer, guten Abend. Im Zoo Leipzig war heute das Känguru los. Das berühmte Maskottchen der Verkehrssicherheitsinitiative Blicky war zu Gast. Hunderte Grundschüler haben mittrainiert. Als Trainer versucht hat sich auch der Oberbürgermeister Burkhard Jung.
8: Ich kenne Blicky schon länger und habe schon das Buch meiner Tochter mehrfach vorgelesen und habe auch den kleinen Blicky zu Hause öfter schon ins Bett gebracht. Also insofern haben wir eine schöne Beziehung aufgebaut und freue mich, dass es jetzt auch so tatsächlich zu einem Treffen hier im Zoo kommt und wir die Initiative zur Verkehrssicherheit nochmal auf andere Füße stellen.
7: Nach einem Raubüberfall in Leipzig-Schönefeld sucht die Polizei nun Zeugen. Ein 29-Jähriger sei laut Polizei auf der Volksgartenstraße unvermittelt von drei Unbekannten angegriffen, zu Boden gebracht, schwer verletzt und auch noch bestohlen worden. Anschließend flüchteten sie. Die drei Männer sollen alle etwa 20 bis 25 Jahre alt sein. Einer soll einen Vollbart gehabt haben. Hinweise nimmt jede Polizeidienststelle entgegen. Die WM-Ergebnisse der deutschen Fußballnationalmannschaft sollen im Zoo Leipzig wieder von einigen Tieren orakelt werden. Das hat uns heute Direktor Professor Jörg Junhold gesagt. Die Aras in den neuen Vogelwelten sollen dafür zu Arakeln werden. Die tierische Tippgemeinschaft werde kommende Woche beim Abschlusstraining im Zoo offiziell vorgestellt, so Jung.
6: Und jetzt weitere Nachrichten aus Deutschland und der Welt.
9: Ich bin Pia Wegner. Böllerwürfe, Raketenbeschuss und immer wieder Gewalt. Die Deutsche Bahn reagiert auf zunehmende Risiken für ihre Sicherheitskräfte und testet deshalb in Berlin jetzt Schutzhelme für spezielle Einsatzteams. Zoe Tassovali berichtet.
10: Sie sehen aus wie kleine schwarze Polizeihelme mit herunterklappbarem Visier. Zum Standard sollen diese Helme aber nicht werden. Sie sollen nur dann zum Einsatz kommen, wenn eine Lage zu eskalieren droht. Bewährt sich der Test in Berlin, könnten die Helme ab dem kommenden Jahr bundesweit eingeführt werden. Die Bahn setzt außerdem auf mehr Sicherheitspersonal, Bodycams und zusätzliche Deeskalationstrainings.
9: Den zweiten Tag in Folge haben heute Beschäftigte im Einzelhandel gestreikt. Dazu aufgerufen hatte die Gewerkschaft Verdi. Gestreikt wurde zum Beispiel bei Konzernen wie Rewe, H&M und IKEA. Es gab mehrere Kundgebungen, unter anderem in Erfurt, Bochum und Saarbrücken. Hintergrund sind die laufenden Tarifverhandlungen im Einzel- und im Groß- und Außenhandel. Es geht um die Arbeitsbedingungen von gut 5 Millionen Beschäftigten. Das Austauschprogramm Erasmus hat einen Meilenstein erreicht. Seit dem Start vor 39 Jahren hat es 1 Million Studierende aus Deutschland gefördert, sprich ihnen zu einem Studien- oder Praktikumsaufenthalt im Ausland verholfen. Am häufigsten haben die Studierenden diesen laut deutschem akademischen Austauschdienst in Spanien, Frankreich und Italien verbracht. Europaweit haben seit Beginn über 17 Millionen Menschen einen Erasmus-Austausch gemacht. Taylor Swift ist laut dem Wirtschaftsmagazin Forbes zur reichsten Musikerin der Geschichte aufgestiegen. Und das mit einem geschätzten Vermögen von 2 Milliarden Dollar. Ihr Vermögen hat sich damit seit 2024 verdoppelt. Damals ist sie durch die Eras Tour einfache Milliardärin geworden. Die Tournee hat mit 2,2 Milliarden Dollar Einnahmen die umsatzstärkste Konzerttournee der Geschichte hingelegt.
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11: Ja, wechseln wir weg. Geht's durch den Abends nur ganz vereinzelt nochmal Regen. In der Nacht dann meist trocken. Bei Tiefstwerten zwischen 11 und 6 Grad kann sich in den Morgenstunden Nebel bilden. Morgen viel Sonne, nur ein paar harmlose Quellwolken bei 21 bis 25 Grad. Ganz kleines Schauerrisiko. Sonntag dagegen wieder wechselhafter mit Regen bis zu 23 Grad. Guten Abend auf die Straßen. Noch immer auf der 4 Chemnitz Richtung Dresden liegen gebliebenes Fahrzeug. Zwischen Dreiknosten und Wilsdorf ist die rechte Spur gesperrt. Und Blitzer auf der B87 Höhe Eilenburg Richtung Torgau sowie in Dresden auf der Wilhelm-Franke-Straße stadtauswärts. Gute Fahrt.
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11: Und weiter geht's mit dem nächsten Mix von Robert Drexler. Viel Spaß, schönen Abend.
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4: Ja, das wird ein recht sommerliches Wochenende, auf jeden Fall morgen. Die Nacht erstmal locker bewölkt und trocken bei Tiefstwerten zwischen 11 und 6 Grad. Morgen werden es 21 bis 25 Grad, meist sonnig, paar Quellwolken, aber nur ganz vereinzelt mal ein Schauer möglich. Sonntag dagegen wieder wechselhafter, bis 23 Grad, da kann es auch mal regnen. Von den Straßen aktuell keine Störungsmeldungen. Superblitze in Chemnitz, Südring Richtung Hefestraße und in Dresden auf der Wilhelm-Franke-Straße, stadtauswärts.
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2: Mit Stella Stürmer, guten Abend. Am Elstermühlengraben wurde heute Nachmittag der Leipziger Stadthafen feierlich eröffnet. Ministerpräsident Kretschmer und Oberbürgermeister Jung lobten die Ausdauer der Projektverantwortlichen. Planung und Bau hätten schlussendlich mehr als 20 Jahre gedauert und über 20 Millionen Euro verschlungen. Entstanden sind unter anderem Anlegestellen für verschiedene Boote sowie ein Kanuhaus und zwei kleinere Bootshäuser. Die meisten Erdbeerfelder zum Selberpflücken rings um Leipzig haben diese Woche eröffnet. Erdbeerbauer Ingolf Tautz ist in diesem Jahr mit 8 Feldern am Start.
3: Auf fast allen Standorten haben wir dieses Jahr die Besonderheit, dass wir sowohl große Erdbeeren bzw. Früchte aus der Neuanlage ernten können, als auch kleineres, besonders süße Früchte aus der älteren Anlage. Auf allen Feldern stehen unseren Erdbeerfreunden auch mehrere Sorten zum Vergleichen bereit, sodass ich denke, dass jeder Erdbeerfan auch seine persönliche Geschmacksliebe dort findet.
2: Wegen Mordes an seiner Ehefrau hat das Chemnitzer Landgericht einen Afghanen zu lebenslanger Haft verurteilt. Der 39-Jährige hatte im September 2025 seine Frau mit einem Beil getötet, weil sie sich von ihm trennen wollte. Der 13-jährige Sohn musste mit ansehen, wie die Mutter verblutete. Das Gericht stellte die besondere Schwere der Schuld fest und wertete die Tat als Femizid. Damit ist eine vorzeitige Haftentlassung nahezu ausgeschlossen. Den Kindern, die als Nebenkläger auftraten, wurde eine Hinterbliebenenrente in Höhe von 15.000 Euro zugesprochen.
0: Und jetzt weitere Nachrichten aus Deutschland und der Welt.
4: Ich bin Joshua Heise. In anderen EU-Ländern gilt beim Sexualstrafrecht Ja heißt Ja. Also Sex ist nur dann einvernehmlich, wenn alle Beteiligten ausdrücklich zustimmen. In Deutschland gilt das bisher nicht, aber das will Justizministerin Hubig ändern. Bei einem Treffen mit ihren EU-Kollegen hat die SPD-Politikerin gesagt, dass sie sich für mehr Schutz für Betroffene von Gewalt und klare Regeln einsetzen will. Bekomme ich als Frau für die gleiche Arbeit genauso viel Gehalt wie mein männlicher Kollege? Das soll durch eine EU-Richtlinie einfacher zu erkennen sein. Familienministerin Prien sieht allerdings Nachbesserungsbedarf. Zoe Tassovali berichtet.
5: Am Ziel hat Familienministerin Prien keinen Zweifel. Frauen und Männer sollen fair bezahlt werden. Der Weg dorthin ist ihr aber zu bürokratisch, sagte sie im Podcast von Politico. Der Plan sieht ja so aus, Beschäftigte sollen wissen, wie viel Gehalt andere für einen vergleichbaren Job bekommen. Dafür müssten Unternehmen zusätzliche Daten erfassen und offenlegen. Prien spricht jetzt mit anderen EU-Ländern, wie man das vereinfachen kann.
4: Kreml-Chef Putin hat ein direktes Treffen mit dem ukrainischen Präsidenten Selenskyj abgelehnt. Auf dem Wirtschaftsforum in St. Petersburg sagte er, vor einem Gipfel müssten erst Vereinbarungen für eine dauerhafte Lösung getroffen werden. Selenskyj hatte Putin in einem offenen Brief Friedensgespräche in einem Drittstaat angeboten. Das Schreiben enthielt laut Putin Elemente von Unverschämtheit. Schlechte Nachrichten für die deutsche Fußballnationalmannschaft. Lennart Kahl hat sich im Abschlusstraining verletzt und das kurz vor der WM-Generalprobe am Samstag gegen die USA. Der 18-Jährige muss jetzt erstmal ins Krankenhaus. Eine Diagnose steht noch aus.
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6: Ja, das wird ein recht sommerliches Wochenende, auf jeden Fall morgen. Die Nacht erstmal locker bewölkt und trocken, bei Tiefstwerten zwischen 11 und 6 Grad. Morgen werden es 21 bis 25 Grad, meist sonnig, paar Quellwolken, aber nur ganz vereinzelt mal ein Schauer möglich. Sonntag dagegen wieder wechselhafter, bis 23 Grad, da kann es auch mal regnen. Guten Abend auf die Straßen. Vorsicht auf der A72 Chemnitz Richtung Zwickau, eine Ölspur in Abfahrt Stolberg Nord in der Kurve. Und Rinder sind im Erzgebirge auf der Kreisstraße bzw. S229 auch zwischen Venusberg und Abzweig nach Wilichtal. Und Superblitzer in Chemnitz, Südring Richtung Nevelstraße sowie in Dresden auf der WM-Franke-Straße stadtauswärts.
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6: Und weiter geht's mit dem nächsten Mix von Robert Drexler. Viel Spaß, schönen Abend.

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3: Die Nacht trocken und höchstens locker bewölkt, Tiefstwerte zwischen 11 und 6 Grad. Das Wochenende, morgen meist sonnig mit ein paar Quellwolken, nur ganz vereinzelt, dann Schauer möglich bei 21 bis 25 Grad. Sonntag wieder wechselhafter mit Regen bis 23 Grad. Guten Abend auf die Straßen. Vorsicht auf der A72 Chemnitz Richtung Zwickau, eine Ölspur in der Abfahrt Stolberg Nord in der Kurve. Und Rinder sind im Erzgebirge auf der Kreisstraße bzw. S229 auch zwischen Venusberg und Abzweig nach Wilistal. Und Superblitzer in Chemnitz, Südring Richtung Nevelstraße sowie in Dresden auf der WM-Franke-Straße stadtauswärts.
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3: Und weiter geht's mit dem nächsten Mix von Robert Drexler. Viel Spaß, schönen Abend.
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3: Mit Stella Stürmer, guten Abend. Im Zoo Leipzig war heute das Känguru los. Das berühmte Maskottchen der Verkehrssicherheitsinitiative Blicky war zu Gast. Hunderte Grundschüler haben mittrainiert. Als Trainer versucht hat sich auch der Oberbürgermeister Burkhard Jung.
4: Ich kenne Blicky schon länger und habe schon das Buch meiner Tochter mehrfach vorgelesen und habe auch den kleinen Blicky zu Hause öfter schon ins Bett gebracht. Also insofern haben wir eine schöne Beziehung aufgebaut und freue mich, dass es jetzt auch so tatsächlich zu einem Treffen hier im Zoo kommt und wir die Initiative zur Verkehrssicherheit nochmal auf andere Füße stellen.
3: Nach einem Raubüberfall in Leipzig-Schönefeld sucht die Polizei nun Zeugen. Ein 29-Jähriger sei laut Polizei auf der Volksgartenstraße unvermittelt von drei Unbekannten angegriffen, zu Boden gebracht, schwer verletzt und auch noch bestohlen worden. Anschließend flüchteten sie. Die drei Männer sollen alle etwa 20 bis 25 Jahre alt sein. Einer soll einen Vollbart gehabt haben. Hinweise nimmt jede Polizeidienststelle entgegen. Die WM-Ergebnisse der deutschen Fußballnationalmannschaft sollen im Zoo Leipzig wieder von einigen Tieren orakelt werden. Das hat uns heute Direktor Professor Jörg Junhold gesagt. Die Aras in den neuen Vogelwelten sollen dafür zu Arakeln werden. Die tierische Tippgemeinschaft werde kommende Woche beim Abschlusstraining im Zoo offiziell vorgestellt, so Jung.
0: Und jetzt weitere Nachrichten aus Deutschland und der Welt.
5: Ich bin Joshua Heise. Auf der internationalen Raumstation ISS hat es nach Angaben der NASA ein Leck an einem Modul gegeben. Tina Eck berichtet.
6: Die derzeitige Besatzung war zunächst angewiesen worden, im angedockten Dragon-Raumschiff zu warten, bis der Riss geflickt ist. Aber dann wurde wegen neuer Risse doch eine größere Reparatur beschlossen und die Astronauten konnten zunächst zurück in die Station, solange weitere Messungen und Daten gesammelt werden. Die Sicherheit sei nicht gefährdet, versichert die russische Raumfahrtbehörde Roskosmos.
5: Woran hat's gelegen? Das fragt sich Außenminister Wadephul nach der gescheiterten Kandidatur Deutschlands für den UN-Sicherheitsrat. Aber die Bundesrepublik will sich nicht unterkriegen lassen. Nach Worten von Kanzler Merz soll es eine erneute Kandidatur für die nächste mögliche Periode geben. Die ist aber erst 2035/36. Mit Rock am Ring und Rock im Park sind heute zwei der größten Musikfestivals Deutschlands gestartet. Am Nürburgring werden rund 90.000 Besucher erwartet, in Nürnberg etwa 80.000. An den drei Festivaltagen stehen insgesamt rund 70 Konzerte auf dem Programm. Zu den bekanntesten Acts gehören Iron Maiden und Linkin Park. Beide Festivals sind nach Angaben der Veranstalter komplett ausverkauft. Das Ticket ist gelöst. Deutschlands Fußballerinnen haben vorzeitig die Qualifikation für die Weltmeisterschaft 2027 in Brasilien geschafft. Durch ein 2:0 in Köln im vorletzten Gruppenspiel gegen Verfolger Norwegen ist dem DFB-Team der erste Platz nicht mehr zu nehmen. Debütantin Marie Müller erzielte das Führungstor, Carlotta Wamser legte den zweiten Treffer nach.
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7: Die Nacht trocken und höchstens locker bewölkt, Tiefstwerte zwischen 11 und 6 Grad. Das Wochenende, morgen meist sonnig mit ein paar Quellwolken, nur ganz vereinzelt, dann Schauer möglich bei 21 bis 25 Grad. Sonntag wieder wechselhafter mit Regen bis 23 Grad. Guten Abend auf die Straßen. Vorsicht auf der A72 Chemnitz Richtung Zwickau, eine Ölspur in der Abfahrt Stolberg Nord in der Kurve. Und Rinder sind im Erzgebirge auf der Kreisstraße bzw. S229 auch zwischen Venusberg und Abzweig nach Wilischtal. Und Superblitzer am Chemnitz, Südring Richtung Nevelstraße sowie in Dresden auf der WM-Franke-Straße stadtauswärts.
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7: Heute Abend mit den Mixen von Robert Drexler, live on tape sozusagen. Schönen Abend, viel Spaß.

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4: Die Nacht trocken und höchstens locker bewölkt. Tiefstwerte zwischen 11 und 6 Grad. Das Wochenende, morgen meist sonnig mit ein paar Quellwolken, nur ganz vereinzelt ein Schauer möglich bei 21 bis 25 Grad. Sonntag wieder wechselhafter mit Regen bis 23 Grad. Guten Abend auf die Straßen und Vorsicht Gegenstände auf der A4 Chemnitz Richtung Dresden, zwischen Chemnitz Mitte und Chemnitz Klöser. Und Rinder sind im Erzgebirge auf der Kreisstraße bzw. S229 auch zwischen Venusberg und Abzweig nach Wiedischtal. Und Superblitzer in Chemnitz, Südring Richtung Nevelstraße sowie in Dresden auf der WM-Franke-Straße stadtauswärts.
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4: Und weiter geht's mit dem nächsten Mix von Robert Drexler. Viel Spaß, schönen Abend.
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3: Ich bin Joshua Heise. Gesundheitsministerin Warken will Kinder, die ihre Eltern pflegen, stärker zur Kasse bitten. Bisher mussten sie sich erst ab einem Jahreseinkommen von 100.000 Euro an den Pflegekosten ihrer Eltern beteiligen. Diese Grenze soll nach Warkens Plänen fallen. Die CDU-Politikerin begründete den Schritt in der Rheinischen Post mit der angespannten Haushaltslage. Mal eben die beste Freundin oder den besten Freund auf dem Telefon anrufen, das machen immer weniger Menschen in Deutschland. Wie die Bundesnetzagentur mitgeteilt hat, lag die Zahl der Gesprächsminuten letztes Jahr bei rund 47 Milliarden Minuten, 10 Milliarden weniger als noch 2024. Auch übers Handy wurde weniger telefoniert, dafür gab es mehr Videocalls und auch das verbrauchte Datenvolumen ist gestiegen. Im Zuge der Eröffnung des neuen Leipziger Stadthafens hat der Umweltbund Ökolöwe das Projekt kritisiert. Die Pleiße und Elster im Auwald seien schon ohne die 40 neu geschaffenen Liegeplätze für Motorboote überfüllt. Noch mehr Verkehr würde den Brut- und Rückzugsgebieten der Vögel schaden. Die Umweltschützer kritisieren auch die Pläne zur weiteren Erschließung des Auwaldes, also geplante Vertiefungen der Flüsse oder das Zubauen der Ufer. Die deutschen Fußballerinnen haben sich mit einem 2:0 gegen Norwegen vorzeitig den Gruppensieg gesichert. Damit ist die DFB-Elf jetzt schon für die WM in Brasilien im nächsten Jahr qualifiziert. Parallel dazu schlechte Nachrichten vom Männerteam. Nachwuchstalent Lennart Karl fällt nach einem Muskelbündelriss am linken Oberschenkel für die WM in Nordamerika aus. Bundestrainer Nagelsmann hat Offensivspieler Asanwe Draogo nachnominiert.
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5: Die Nacht trocken und höchstens locker bewölkt. Tiefstwerte zwischen 11 und 6 Grad. Das Wochenende morgen meist sonnig mit ein paar Quellwolken, nur ganz vereinzelt an Schauer möglich bei 21 bis 25 Grad. Sonntag wieder wechselhafter mit Regen bis 23 Grad. Guten Abend auf die Straßen und Vorsicht Gegenstände auf der A4 Chemnitz Richtung Dresden. Zwischen Chemnitz Mitte und Chemnitz Klöser. Und Superblitzer in Chemnitz, Südring Richtung Nevelstraße sowie in Dresden auf der WM-Franke-Straße stadtauswärts.
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4: Ich bin Joshua Heise. Kurz vor dem WM-Start muss Bundestrainer Nagelsmann auf Jungstar Lennart Kahl verzichten. Der 18-jährige Bayern-Profi hat sich im Training am Oberschenkel verletzt. Als Ersatz hat Nagelsmann Hassan Ouedraogo vom RB Leipzig nachnominiert. Und die Frauen-DFB-11 hat sich mit einem 2:0-Sieg gegen Norwegen frühzeitig für die WM in Brasilien nächstes Jahr qualifiziert. 4 Jahre als Bundestagsabgeordneter bringen genauso hohe Altersbezüge wie 28 Jahre Vollzeitarbeit. Das zeigt eine Berechnung des Bundestages als Antwort auf eine Linken-Anfrage, die dem Redaktionsnetzwerk Deutschland vorliegt. Die Linksfraktion fordert deshalb, Abgeordnete endlich auch in die gesetzliche Rentenversicherung einzubeziehen. Im Zuge der Eröffnung des neuen Leipziger Stadthafens hat der Umweltbund Ökolöwe das Projekt kritisiert. Die Pleiße und Elster im Auwald seien schon ohne die 40 neu geschaffenen Liegeplätze für Motorboote überfüllt. Noch mehr Verkehr würde den Brut- und Rückzugsgebieten der Vögel schaden. Die Umweltschützer kritisieren auch die Pläne zur weiteren Erschließung des Auwaldes, also geplante Vertiefungen der Flüsse oder das Zubauen der Ufer. Das Austauschprogramm Erasmus hat einen Meilenstein erreicht. Seit dem Start vor 39 Jahren hat es 1 Million Studierenden aus Deutschland zu einem Auslandsaufenthalt verholfen. Am häufigsten haben die Studis diesen laut deutschem akademischen Austauschdienst in Spanien, Frankreich und Italien verbracht. Europaweit haben seit Beginn über 17 Millionen Menschen einen Erasmus-Austausch gemacht.
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5: Ja, ein recht sonniger Start ins Wochenende. Diese Nacht zeigt sich meist trocken, höchstens locker bewölkt, bei Temperaturen zwischen 11 und 6 Grad. Heute also nur ein paar Quellwolken, ganz vereinzelt eine Schauer möglich, 21 bis 25 Grad. Der Sonntag wieder wechselhaft, da kann es auch mal regnen, bis 23 Grad.
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1: Ich bin Joshua Heise. Kreml-Chef Putin hat ein Treffen mit dem ukrainischen Präsidenten Selenskyj abgelehnt. Selenskyj hatte in einem offenen Brief vorgeschlagen, an einem neutralen Ort wie der Schweiz über ein Kriegsende zu verhandeln. Putin nannte den Ton des Schreibens unverschämt. Stattdessen hat er sich mit Altkanzler Schröder getroffen und ihn erneut als möglichen Vermittler mit der EU ins Spiel gebracht. Böllerwürfe, Raketenbeschuss und immer wieder Gewalt. Die Deutsche Bahn reagiert auf zunehmende Risiken für ihre Sicherheitskräfte und testet deshalb in Berlin jetzt Schutzhelme für spezielle Einsatzteams. Zoe Tassovali berichtet.
2: Sie sehen aus wie kleine schwarze Polizeihelme mit herunterklappbarem Visier. Zum Standard sollen diese Helme aber nicht werden. Sie sollen nur dann zum Einsatz kommen, wenn eine Lage zu eskalieren droht. Bewährt sich der Test in Berlin, könnten die Helme ab dem kommenden Jahr bundesweit eingeführt werden. Die Bahn setzt außerdem auf mehr Sicherheitspersonal, Bodycams und zusätzliche Deeskalationstrainings.
1: Viele Tankstellen in Sachsen verstoßen gegen die 12-Uhr-Regel und erhöhen ihre Preise auch zu anderen Zeiten völlig willkürlich. Um das zu ahnden, schickt der Freistaat jetzt die Ordnungsbehörden der Kommunen und Landkreise in die Spur. Sie bekommen die Daten übermittelt und sollen vor Ort Bußgelder eintreiben. 2600 Verstöße wurden in Sachsen bereits registriert. Bei mehrfacher täglicher Preiserhöhung drohen den Tankstellen Strafen von bis zu 100.000 Euro. Die deutschen Fußballerinnen haben sich mit einem 2:0 gegen Norwegen vorzeitig den Gruppensieg gesichert. Damit ist die DFB-Elf jetzt schon für die WM in Brasilien im nächsten Jahr qualifiziert. Parallel dazu schlechte Nachrichten vom Männerteam. Nachwuchstalent Lennart Karl fällt nach einem Muskelbündelriss am linken Oberschenkel für die WM in Nordamerika aus. Bundestrainer Nagelsmann hat Offensivspieler Asanwe Draogo nachnominiert.
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3: Ja, ein recht sonniger Start ins Wochenende. Diese Nacht zeigt sich meist trocken, höchstens locker bewölkt, bei Temperaturen zwischen 11 und 6 Grad. Heute also nur ein paar Quellwolken, ganz vereinzelt eine Schauer möglich, 21 bis 25 Grad. Der Sonntag wieder wechselhaft, da kann es auch mal regnen, bis 23 Grad.
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